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1: Ich bin Silke Rech. Das wird der Tag. Auf der dänischen Insel Anholt wird heute der tote Buckelwal Timmy untersucht. Experten wollen bei einer öffentlichen Obduktion herausfinden, woran das Tier gestorben ist. Dafür werden unter anderem DNA-Proben genommen und Magen sowie Darm untersucht. Der Wal hatte in den vergangenen Monaten viele Menschen bewegt. Zuvor war er mehrfach geschwächt vor der deutschen Ostseeküste gestrandet. Nach einem Transport in Richtung Nordsee wurde das Tier später tot an einem Strand in Dänemark gefunden. Außenminister Wadefuhl reist heute zu einem 2-tägigen Besuch nach Mexiko. Dort trifft der CDU-Politiker unter anderem den mexikanischen Außenminister Velasco. Im Mittelpunkt stehen Gespräche über die wirtschaftliche Zusammenarbeit und die Beziehungen zwischen beiden Ländern. Außerdem besucht Wadefuhl kulturelle Einrichtungen in Mexiko-Stadt sowie das Goethe-Institut. In Frankreich wird heute das Urteil gegen den sogenannten Maskenmann erwartet. Der 55-Jährige muss sich vor einem Gericht in Nantes wegen des Mordes an einem 10-jährigen Jungen im Jahr 2004 verantworten. Der aus Deutschland stammende Angeklagte bestreitet die Vorwürfe. In Deutschland wurde er bereits wegen des Mordes an 3 Kindern zu lebenslanger Haft verurteilt. Im französischen Fall gibt es keine direkten Beweise wie DNA-Spuren. Die Ermittler sehen aber Parallelen zu seinen früheren Taten. Russlands Präsident Putin will heute auf dem Internationalen Wirtschaftsforum in St. Petersburg Fragen westlicher Journalisten beantworten. Dabei soll es um aktuelle Themen der Innen- und Außenpolitik gehen. Mit dem Wirtschaftsforum möchte Russland trotz wesentlicher Sanktionen seine wirtschaftliche Stärke präsentieren. Überschattet wurde der Auftakt jedoch von einem ukrainischen Drohnenangriff. Zeitweise galt in St. Petersburg Drohnenalarm. Zu dem Forum werden rund 20.000 Teilnehmer aus mehr als 100 Ländern erwartet. Jetzt kompetent und zuverlässig das Wetter bei uns in Berlin-Brandenburg. In den kommenden Stunden immer weniger Wolken und abklingende Schauer und Gewitter. Tiefstwert 13 bis 10 Grad. Der Schlagerradio-Wettertrend, am Donnerstag wechselnd bewölkt, ab dem Nachmittag von Westen aufkommende Schauer und Gewitter. Höchstwerte 22 bis 25 Grad.
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1: Ich bin Silke Rech. Das wird der Tag. Auf der dänischen Insel Anholt wird heute der tote Buckelwal Timmy untersucht. Experten wollen bei einer öffentlichen Obduktion herausfinden, woran das Tier gestorben ist. Dafür werden unter anderem DNA-Proben genommen und Magen sowie Darm untersucht. Der Wal hatte in den vergangenen Monaten viele Menschen bewegt. Zuvor war er mehrfach geschwächt vor der deutschen Ostseeküste gestrandet. Nach einem Transport in Richtung Nordsee wurde das Tier später tot an einem Strand in Dänemark gefunden. Außenminister Wadefuhl reist heute zu einem zweitägigen Besuch nach Mexiko. Dort trifft der CDU-Politiker unter anderem den mexikanischen Außenminister Velasco. Im Mittelpunkt stehen Gespräche über die wirtschaftliche Zusammenarbeit und die Beziehungen zwischen beiden Ländern. Außerdem besucht Wadefuhl kulturelle Einrichtungen in Mexiko-Stadt sowie das Goethe-Institut. In Frankreich wird heute das Urteil gegen den sogenannten Maskenmann erwartet. Der 55-Jährige muss sich vor einem Gericht in Nantes wegen des Mordes an einem 10-jährigen Jungen im Jahr 2004 verantworten. Der aus Deutschland stammende Angeklagte bestreitet die Vorwürfe. In Deutschland wurde er bereits wegen des Mordes an 3 Kindern zu lebenslanger Haft verurteilt. Im französischen Fall gibt es keine direkten Beweise wie DNA-Spuren. Die Ermittler sehen aber Parallelen zu seinen früheren Taten. Russlands Präsident Putin will heute auf dem Internationalen Wirtschaftsforum in St. Petersburg Fragen westlicher Journalisten beantworten. Dabei soll es um aktuelle Themen der Innen- und Außenpolitik gehen. Mit dem Wirtschaftsforum möchte Russland trotz wesentlicher Sanktionen seine wirtschaftliche Stärke präsentieren. Überschattet wurde der Auftakt jedoch von einem ukrainischen Drohnenangriff. Zeitweise galt in St. Petersburg Drohnenalarm. Zu dem Forum werden rund 20.000 Teilnehmer aus mehr als 100 Ländern erwartet. Jetzt kompetent und zuverlässig das Wetter bei uns in Berlin-Brandenburg. In den kommenden Stunden immer weniger Wolken und abklingende Schauer und Gewitter. Tiefstwert 13 bis 10 Grad. Der Schlagerradio-Wettertrend, am Donnerstag wechselnd bewölkt, ab dem Nachmittag von Westen aufkommende Schauer und Gewitter. Höchstwerte 22 bis 25 Grad.
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1: Ich bin Silke Rech. Das wird der Tag. Auf der dänischen Insel Anholt wird heute der tote Buckelwal Timmy untersucht. Experten wollen bei einer öffentlichen Obduktion herausfinden, woran das Tier gestorben ist. Dafür werden unter anderem DNA-Proben genommen und Magen sowie Darm untersucht. Der Wal hatte in den vergangenen Monaten viele Menschen bewegt. Zuvor war er mehrfach geschwächt vor der deutschen Ostseeküste gestrandet. Nach einem Transport in Richtung Nordsee wurde das Tier später tot an einem Strand in Dänemark gefunden. Außenminister Wadefuhl reist heute zu einem zweitägigen Besuch nach Mexiko. Dort trifft der CDU-Politiker unter anderem den mexikanischen Außenminister Velasco. Im Mittelpunkt stehen Gespräche über die wirtschaftliche Zusammenarbeit und die Beziehungen zwischen beiden Ländern. Außerdem besucht Wadefuhl kulturelle Einrichtungen in Mexiko-Stadt sowie das Goethe-Institut. In Frankreich wird heute das Urteil gegen den sogenannten Maskenmann erwartet. Der 55-Jährige muss sich vor einem Gericht in Nantes wegen des Mordes an einem 10-jährigen Jungen im Jahr 2004 verantworten. Der aus Deutschland stammende Angeklagte bestreitet die Vorwürfe. In Deutschland wurde er bereits wegen des Mordes an 3 Kindern zu lebenslanger Haft verurteilt. Im französischen Fall gibt es keine direkten Beweise wie DNA-Spuren. Die Ermittler sehen aber Parallelen zu seinen früheren Taten. Russlands Präsident Putin will heute auf dem Internationalen Wirtschaftsforum in St. Petersburg Fragen westlicher Journalisten beantworten. Dabei soll es um aktuelle Themen der Innen- und Außenpolitik gehen. Mit dem Wirtschaftsforum möchte Russland trotz wesentlicher Sanktionen seine wirtschaftliche Stärke präsentieren. Überschattet wurde der Auftakt jedoch von einem ukrainischen Drohnenangriff. Zeitweise galt in St. Petersburg Drohnenalarm. Zu dem Forum werden rund 20.000 Teilnehmer aus mehr als 100 Ländern erwartet.
2: Jetzt kompetent und zuverlässig das Wetter bei uns in Berlin-Brandenburg. Die Schlagerradio-Wetterreporter melden. 16 Grad in Berlin-Mitte am Alex, 15 Grad in Eberswalde am Zoo, 14 Grad in Frankfurt oder am Oderturm und in Cottbus am Rathaus und 15 Grad in Potsdam im holländischen Viertel und in Brandenburg am Dom. Der Tag heute startet richtig wechselhaft. Im Laufe des Tages ist es sehr bewölkt und es gibt Schauer und Gewitter. Ab und zu zeigt sich mal die Sonne und die Tageshöchstwerte liegen bei 16 bis 26 Grad. Der Schlagerradio-Wettertrend. Morgen geht es auch wechselhaft weiter. Ein Mix aus Sonne, Regen, Wolken und kurzen Gewittern. Alles ist dabei. Die Tageshöchstwerte liegen dabei 15 bis 21 Grad.
3: Hier ist der Schlagerradio Verkehrsservice. Aktuell keine Verkehrsstörungen. Wenn Sie aber was gesehen haben, Staus oder auch Blitzer, gerne melden. 08000 79 89 99. Kommen Sie gut und sicher an.
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3: Norman liegt noch im Bett. Jenny und Inka sind da.
2: Ja, wir starten mit richtig guter Laune in den Donnerstag.
3: Und jetzt Daniel Munoz.

0: Schwer zu erklären, Joey Heindle. Schönen guten Morgen. Hier ist Schlagerradio, hör auf dein Herz. Inka.
1: Guten Morgen.
0: Bist du gut aus dem Bett gekommen?
1: Nein. 9:30 wäre mir lieber gewesen.
0: Mir auch. Ich hoffe, Sie stehen gemeinsam mit uns auf. Ich freue mich, dass Sie dabei sind.
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0: Was soll das? Herbert Grönemeyer, hier ist Schlagerradio, hör auf dein Herz. Es ist Donnerstag, so langsam geht's dann auch wieder Richtung Wochenende.
1: Juhu.
0: Inga ist da. Und wir haben die Woche fast geschafft, aber haben heute noch ganz viel vor.
1: Auf jeden Fall. Wir klären heute, warum Sie morgens immer frühstücken sollten. Und wir sprechen über das Thema Eifersucht in Beziehungen. Und wir diskutieren darüber, ob man Eintritt für eine Kirche nehmen darf.
0: Boah, eifersüchtig. Gutes Thema. Bin ich schon sehr.
1: Ja, klären wir gleich.

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3: Kurz vor 6 haben wir es, unser Kulthit Iron Shear.
4: Jetzt mit ihrem Song Xanadu, der auf dem weltweit Nummer 1 Xanadu von Jeff Lynne basiert.

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4: Ich bin Silke Rech. Israel und der Libanon haben sich auf weitere Schritte für die Umsetzung der Waffenruhe geeinigt. Das teilte das US-Außenministerium nach Gesprächen in Washington mit.
5: Geplant sind Sicherheitszonen im Libanon, die nur von der libanesischen Armee kontrolliert werden sollen. Die Hisbollah-Miliz soll sich aus dem Grenzgebiet zu Israel zurückziehen. Details dazu gibt es aber noch nicht. Trotz mehrerer Verlängerungen der Waffenruhe waren die Kämpfe zuletzt weitergegangen. Israel und die Hisbollah werfen sich gegenseitig Verstöße vor. Noah Ulrich, Redaktion.
4: Deutschland hat die Wahl für einen Sitz im UN-Sicherheitsrat verloren. Statt der Bundesrepublik wurden Österreich und Portugal für die kommenden zwei Jahre in das Gremium gewählt. Außenminister Wadefohl sprach von einer herben Niederlage und kündigte eine genaue Analyse an. Zugleich betonte er, Deutschland werde sich weiterhin aktiv in den Vereinten Nationen engagieren. Aus AfD, Grünen und Linken kommt Kritik am Scheitern der Bewerbung. Die EU könnte noch im Juni Beitrittsverhandlungen mit der Ukraine und Moldau starten. Die Vorbereitungen dafür laufen bereits. Nach einem langen Streit hat Ungarn seinen Widerstand aufgegeben. Bis zu einer möglichen EU-Mitgliedschaft dürften aber noch viele Jahre vergehen. Die Deutschen sind bei der Frage einer Zusammenarbeit mit der AfD gespalten. Laut ARD Deutschland Trend halten 47% den Unvereinbarkeitsbeschluss der CDU für richtig. Genauso viele lehnen ihn ab. Rund 4 von 10 Befragten sprechen sich gegen jede Zusammenarbeit mit der AfD aus. 3 von 10 wollen darüber von Fall zu Fall entscheiden. In Kuba können Visa und Mastercard-Kreditkarten möglicherweise schon ab Samstag nicht mehr genutzt werden. Nach Angaben der Zentralbank stellte eine ausländische Bank die Zahlungsabwicklung ein. Die Regierung macht dafür die verschärften US-Sanktionen verantwortlich. Kuba leidet bereits seit Jahren unter einer schweren Wirtschaftskrise.
6: Jetzt kompetent und zuverlässig das Wetter bei uns in der Region. Der Tag heute startet richtig wechselhaft. Im Laufe des Tages ist es bewölkt mit Schauern und Gewittern. Ab und zu zeigt sich die Sonne und die Tageshöchstwerte liegen bei 16 bis 26 Grad.
7: Hier ist der Schlagerradio Verkehrsservice. Aktuell keine Verkehrsstörungen. Wenn Sie aber was gesehen haben, Staus oder auch Blitzer, gerne melden. 08000 79 89 99. Kommen Sie gut und sicher an.
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0: Mittendrin sind wir auch hier in unserer Morgenshow. Nick P. war das. Hier ist Schlagerradio Hör auf dein Herz mit Inka.
1: Guten Morgen.
0: Und Jenny, Norman ist im Urlaub.
1: Jenny, ich würde mal gerne von dir wissen, frühstückst du eigentlich?
0: Nein. Also tatsächlich, wenn ich nicht jetzt aufstehen muss morgens, dann frühstücke ich gar nicht. Mhm. Aber jetzt schmiere ich mir meine Stullen schön Käse rauf, schön Schinken rauf und nehme die auch hier mit zur Arbeit, weil es ist natürlich sehr früh und man hat dann irgendwann auch tatsächlich Hunger.
1: Ja, aber von der harten Arbeit.
0: Ja, bei der harten Arbeit. Genau. Aber wenn ich nicht hier morgens stehe, dann esse ich tatsächlich das erste Mal erst um eins.
1: Das ist ehrlich gesagt gar nicht so gut, denn eine neue Studie zeigt jetzt, wer regelmäßig nicht frühstückt, der wird depressiv.
0: Ja, dann weiß ich, warum ich depressiv bin.
1: Aber ich muss leider auch sagen, dass ich wirklich auch meistens nicht frühstücke und wirklich Kaffee und Keks, sage ich immer, damit starte ich in den Tag. Jetzt aktuell muss ich sagen, wenn man so früh aufsteht, dann muss man schon ab und zu mal einen Reiscracker oder irgendwas mit drauf, damit man auch einfach ein bisschen Energie hat.
0: Sonst wirst du depressiv.

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1: Der Roland, der Kaiser, hier ist Schlagerradio. Hm. Hör auf dein Herz. Schönen guten Morgen.
2: Guten Morgen.
1: Inka ist da, die Jenny ist da, Norman ist nicht da.
2: Ja,
1: der
2: so ist
1: hat
2: das.
1: Urlaub.
2: Das Wetter bei uns heute in Berlin-Brandenburg ist ein Mix aus Wolken, Regen und Gewittern bei Höchstwerten um die 22 bis 25 Grad.
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4: Check one, check two. Was liegt heute an, Kollege Holo?
5: Guten Morgen, Captain. Oh, ein großer Safthersteller aus Niedersachsen steht kurz vor der Insolvenz.
4: Ja klar, die Konkurrenz aus Berlin ist zu groß.
5: Wie meinen?
4: Na, da steht doch der größte Saftladen. Achtung, Captain, Fräulein Schieber mit ins Cockpit.
6: Ja, Captain.
4: Alles gut bei da hinten?
6: Ja, oh, ich habe jetzt einen KI-Lebenserwartungsrechner gefunden.
4: KI, kein Irrtum?
6: Ja, der berechnet das anhand von Geschlecht und Bewegungsdrang.
4: Ja, da beißt er sich bei mir die Zähne aus, denn ich gehe schlecht.
6: Haha, also ich probiere das direkt mal aus.
4: Sie wollen jetzt hier und heute die KI nach ihrer Lebenserwartung fragen. Das würde ich nicht tun bis zur Landung.
6: Wieso?
4: Naja, unsere Kiste ist 6 Monate über den TÜV.
6: Trotzdem, ich glaube, es ist wichtig, schon mal überhaupt sein biologisches Alter zu wissen.
4: Ja, das weiß ich definitiv auch ohne KI.
6: Wie denn?
4: Ich verrate Ihnen was. Ich spiele heimlich noch Gameboy, nachdem ich die Bravo gelesen habe.
6: Hier. Die KI fragt, wie ihre Vitalwerte sind.
4: Vitalwert? Oh, so 1,50 Euro?
6: Entschuldigung, war das zu erwarten?
7: Nein!
4: So, Land am Flug oder Tower meldet, die KI sollte die Lebenserwartung von Follow-Me-Fahrern errechnen.
6: Ja und?
4: Ja nix, die KI ist jetzt im Vorruhestand.
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0: Kurz vor sechs haben wir es. Hier ist Schlagerradio. Hör auf dein Herz. Viel vor haben wir in der nächsten Stunde.
1: Ja, sollte man für eine Kirche Eintritt bezahlen? Das klären wir um 6.20 Uhr.
0: Außerdem starten wir rein mit Julia Lindholm und Super Trooper.
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3: Ich bin Silke Rech. Im Berliner Abgeordnetenhaus steht heute die geplante Verwaltungsreform im Mittelpunkt. Die CDU hat dazu eine Aktuelle Stunde unter dem Motto Ein Berlin, eine Verwaltung beantragt. Für Diskussionen dürfte auch die Entlassung des Staatssekretärs Hund sorgen, gegen den ermittelt wird. Außerdem will die SPD über Änderungen im Katastrophenschutz beraten. Die Innenverwaltung soll in Krisenfällen mehr Befugnisse erhalten. Im Streit um die Rückzahlung von Corona-Soforthilfen hat die Investitionsbank Brandenburg einen wichtigen Erfolg vor Gericht erzielt. Das Oberverwaltungsgericht wies die Klagen von drei Unternehmern ab und stellte klar, dass die Hilfen nur bei einer existenzbedrohenden Notlage behalten werden dürften. Die Entscheidung schafft nun Rechtssicherheit für rund 70 weitere offene Verfahren. Israel und der Libanon haben sich auf weitere Schritte für die Umsetzung der Waffenruhe geeinigt. Das teilte das US-Außenministerium nach Gesprächen in Washington mit.
4: Geplant sind Sicherheitszonen im Libanon, die nur von der libanesischen Armee kontrolliert werden sollen. Die Hisbollah-Miliz soll sich aus dem Grenzgebiet zu Israel zurückziehen. Details dazu gibt es aber noch nicht. Trotz mehrerer Verlängerungen der Waffenruhe waren die Kämpfe zuletzt weitergegangen. Israel und die Hisbollah werfen sich gegenseitig Verstöße vor. Noah Ulrich, Redaktion.
3: Deutschland hat die Wahl für einen Sitz im UN-Sicherheitsrat verloren. Statt der Bundesrepublik wurden Österreich und Portugal für die kommenden zwei Jahre in das Gremium gewählt. Außenminister Wadefohl sprach von einer herben Niederlage und kündigte eine genaue Analyse an. Zugleich betonte er, Deutschland werde sich weiterhin aktiv in den Vereinten Nationen engagieren. Aus AfD, Grünen und Linken kommt Kritik am Scheitern der Bewerbung. Die EU könnte noch im Juni Beitrittsverhandlungen mit der Ukraine und Moldau starten. Die Vorbereitungen dafür laufen bereits. Nach einem langen Streit hat Ungarn seinen Widerstand aufgegeben. Bis zu einer möglichen EU-Mitgliedschaft dürften aber noch viele Jahre vergehen.
1: Jetzt kompetent und zuverlässig das Wetter bei uns in Berlin-Brandenburg. Die Schlagerradio-Wetterreporter melden. 16 Grad in Berlin-Mitte am Alex, 15 Grad in Eberswalde am Zoo, 14 Grad in Frankfurt-Oder am Oderturm und in Cottbus am Rathaus und 15 Grad in Potsdam im holländischen Viertel und in Brandenburg am Dom. Der Tag heute startet richtig wechselhaft. Im Laufe des Tages ist es sehr bewölkt und es gibt Schauer und Gewitter. Ab und zu zeigt sich mal die Sonne und die Tageshöchstwerte liegen bei 16 bis 26 Grad. Der Schlagerradio-Wettertrend. Morgen geht es auch wechselhaft weiter. Ein Mix aus Sonne, Regen, Wolken und kurzen Gewittern. Alles ist dabei. Die Tageshöchstwerte liegen dabei 15 bis 21 Grad.
0: Hier ist der Schlagerradio Verkehrsservice. Aktuell keine Verkehrsstörungen. Wenn Sie aber was gesehen haben, Staus oder auch Blitzer, gerne melden. 08000 79 89 99. Kommen Sie gut und sicher an.
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0: Guten Morgen, Norman ist im Urlaub, Jenny als Vertretung da.
1: Guten Morgen, wir nähern uns dem Wochenende, es ist Donnerstag.
0: Jetzt Julia Lindholm.

0: 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Schönen guten Morgen, hier ist Schlagerradio, hör auf dein Herz mit Udo Jürgens. Es ist 6.11 Uhr, Inka ist da.
1: Guten Morgen.
0: Der Norman, der hat Urlaub. Schöne Grüße an Norman,
1: aber wahrscheinlich schläft er sowieso
0: ja,
1: noch.
0: Ja, hoffe ich.
1: Der pennt noch.
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0: Ist das der neue WM-Song? Wir lassen uns überraschen. Nächste Woche geht ja die Fußball-Weltmeisterschaft los. Helene Fischer mit Heute Nacht ganz frisch hier bei Schlagerradio. Hör auf dein Herz. Schönen guten Morgen. Es ist 6.17 Uhr. Inka ist da.
1: Guten Morgen.
0: Frisch wie je, denn je.
1: Ach, du auch.
0: Und ich hoffe, Sie stehen gut mit uns auf und haben gute Laune.
1: Ja, Jenny, ich komme ja aus der Nähe von Köln-Bonn. Und da hat ja jetzt der Kölner Dom die letzten Tage richtig für Diskussionen gesorgt.
0: Warum? Was los?
1: Der ist ja auch richtig beliebt, muss man sagen. Der ist ja auch wunderschön, wenn man davor steht.
0: Ist ja also das Aushängeschild eigentlich von Kölle.
1: Ja, und jetzt soll es Eintritt kosten, da reinzugehen? 12 Euro.
0: 12 Tacken?
1: Ja.
0: Aber ist ja dann wie beim Louvre in Paris. Da wollten die ja jetzt auch Eintritt für
1: und
0: fordern.
1: Und Venedig, um überhaupt in die Stadt reinzukommen. Ich glaube, 5 Euro. Das wird immer besser, ne?
0: Ich sag dir, es wird alles teurer und die wollen alle immer mehr Geld.
1: Aber ich finde, Eintritt für eine Kirche und zu Gott gehen und ihn besuchen, das finde ich ja fast schon hammerhart.
0: Ja, aber
1: oder?
0: Da gehen ja auch viele nicht rein, die auch gar nicht kirchlich sind.
1: Das mag sein, aber das ist ein Vorwurf.
0: An. Ja, aber das glaube ich schon, dass da viele einfach reingehen, weil hey, das gehört zu Köln dazu, das müssen wir uns unbedingt anschauen.
1: Das kann auf jeden Fall sein. Aber ich finde schon, also es sorgt für Diskussionen, es haben sich auch viele Promis eingeschaltet, die zum Beispiel ist Habe Kerkeling total dagegen, der sagt, das geht gar nicht. Dann gibt es aber auch ein paar, die sagen, naja, kann passieren, aber die Kerze bleibt wohl immer noch kostenlos, die anzuzünden.
0: Oh, na wenigstens etwas.
1: Genau.

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1: Hier ist Schlagerradio. Heute ist Donnerstag. Es ist 6.30 Uhr.
2: Deutschland hat die Wahl für einen nicht ständigen Sitz im UN-Sicherheitsrat verloren. Stattdessen wurden Österreich und Portugal für die Jahre 2027 und 2028 gewählt. Außenminister Wadefuhl spricht von einer herben Niederlage. Silke in den Schlagerradio-Nachrichten. Warum ist Deutschland denn überhaupt gescheitert?
3: Die wichtigste Erklärung liefert die Bundesregierung selbst. Deutschland ist vergleichsweise spät in das Rennen um den Sitz eingestiegen. Österreich und Portugal hatten ihre Kandidaturen schon viele Jahre früher angekündigt und konnten sich dadurch frühzeitig die Unterstützung vieler Staaten sichern. Außenminister Wadefuhl sagt deshalb, Deutschland sei von Anfang an im Nachteil gewesen. Diskutiert wird auch, ob die deutsche Haltung in internationalen Konflikten eine Rolle gespielt hat. Kritiker verweisen auf den Gaza-Krieg und die Unterstützung Israels. Wadefuhl hält das aber nicht für den entscheidenden Grund. Er räumt allerdings ein, dass Deutschlands besondere Verantwortung für Israel einzelne Stimmen gekostet haben könnte. Und auch das ist heute wichtig. Heute feiern viele Katholiken frohen Leichnam. Deshalb ist in Bayern, Baden-Württemberg, Hessen, Nordrhein-Westfalen, Rheinland-Pfalz und im Saarland gesetzlicher Feiertag. Auch in einigen katholisch geprägten Gemeinden in Sachsen und Thüringen wird der Tag begangen. Mit frohen Leichnam erinnern Katholiken an die Gegenwart Jesu Christi in Brot und Wein.
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3: Das Berliner Kulturereignis Staatsoper für alle ist bis 2030 gesichert. Zur Jubiläumsausgabe im Jahr 2027 soll erstmals neben einer Oper auch eine Ballettaufführung live auf den Bebelplatz übertragen werden. Die geplante Anschaffung neuer Polizeihubschrauber in Brandenburg bleibt wegen des Sparkurses der Landesregierung ungewiss. Innenminister Redmann hält zwar an dem Ziel fest, prüft aber auch, ob künftig moderne Drohnen einen Teil der Aufgaben übernehmen können. In der Berliner Fördergeldaffäre erhöht die Linksfraktion den Druck auf die Justiz. Die Abgeordnete Schmidt hat Akteneinsicht beantragt, um zu klären, ob die Staatsanwaltschaft wegen möglicher Unregelmäßigkeiten bei Fördergeldern gegen Antisemitismusprojekte ermittelt. Der FC Energie Cottbus startet den Verkauf der Dauerkarten für die kommende Saison in der zweiten Bundesliga. Bestandskunden können ab dem 9. Juni ihre Plätze sichern. Der freie Verkauf beginnt am 15. Juni. Insgesamt hofft der Verein auf bis zu 10.000 Dauerkarten.
2: Jetzt kompetent und zuverlässig das Wetter bei uns in der Region. Der Tag heute startet richtig wechselhaft. Im Laufe des Tages ist es bewölkt mit Schauern und Gewittern. Ab und zu zeigt sich die Sonne und die Tageshöchstwerte liegen bei 16 bis 26 Grad.
1: Hier ist der Schlagerradio Verkehrsservice. Aktuell keine Verkehrsstörungen. Wenn Sie aber was gesehen haben, Staus oder auch Blitzer, gerne melden. 08000 79 89 99. Kommen Sie gut und sicher an.
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0: 6.42 Uhr, hier ist Schlagerradio, hör auf dein Herz. Schönen guten Morgen, schön, dass Sie mit uns gemeinsam aufstehen. Das war Münchener Freiheit, es gibt kein nächstes Mal. Die Inka ist da.
1: Guten Morgen.
0: Norman hat Urlaub, dafür ist Jenny hier am Start.
1: Ja, jetzt läuft ja schon wieder die Bachelors, ne?
0: Ja, erst war es der Bachelor auf dem RTL, jetzt sind es die Bachelors. Paul Janke war ja der erste Bachelor.
1: Ja, das stimmt. Und der kommt ja jetzt wieder zurück.
0: Der kommt wieder, das wird wieder der neue Bachelor.
1: Immer noch nicht die richtige gefunden, aber den jetzigen, den von den Bachelors, den finde ich ja hübsch, den Tim.
0: Ja, oh, ich auch. Ey, wir haben den gleichen Geschmack.
1: Ja, der ist schon hübsch.
0: Der Tim ist wirklich ein Schnucki, ich finde den auch sehr, sehr, sehr süß. Also ich gucke das gerne, die Bachelors, dieser Konkurrenzkampf dann auch zwischen den Frauen.
1: Ja.
0: Dann will die eine Frau dann nämlich wieder den anderen Mann, dann denkt sie sich, ah nee, der gefällt mir
1: doch. Ich
0: wechsle wieder zu dem anderen. Also wirklich unterhaltsam, könnten Sie sich mal anschauen.
1: Ja, und jetzt ging es ja um das Thema Eifersucht bei Tim.
2: Würdest du sagen, dass du eifersüchtig bist?
3: Ich muss schon Sicherheit spüren. Und ich glaube, es gibt so gewisse Sachen, also weiß jetzt nicht, ob du Freundinnen hast, also weibliche Freundinnen.
2: Viele. Nein.
1: Viele.
2: Eifersucht ist wirklich, also es geht gar nicht.
1: Ui, oh. Da sehen sie sich, glaube ich, nicht so ganz einig, ne?
0: Also ich finde, eine gesunde Eifersucht gehört zu jeder Beziehung dazu.
1: Finde ich absolut auch. Wir können da nicht diskutieren, weil ich sehe das genauso wie du. Und ich finde auch, wenn man noch jemand einem wichtig ist, dann ist Eifersucht doch auch normal, oder?
0: Ist
1: Was
0: so.
1: Ist da bei ihm los?
0: Aber wo macht denn Eifersucht, wo gibt's die Grenzen? Wie ist das bei Ihnen? Sind Sie eifersüchtig? 08079 89 99. Schicken Sie gerne mal eine WhatsApp rein. Wo hat Eifersucht Ihre Grenzen?

0: Ist das ein schöner Song? Erinnert mich immer an die 90er Jahre.
1: Als ja, das war eine tolle Zeit, ne?
0: All for One diesen Song rausgehauen hat, 1993. Schönes Teil, Linda Feller hat was Neues draus gemacht. Hier ist Schlagerradio, hör auf dein Herz. Es ist 6.49 Uhr, Inka ist da.
1: Guten Morgen.
0: Norman hat Urlaub und deswegen ist Jenny am Start.
1: Das Wetter bei uns heute in Berlin-Brandenburg ist ein Mix aus Wolken, Regen und Gewittern bei Höchstwerten um die 22 bis 25 Grad.
0: Und jetzt wieder Zeit für
1: die ersten Hörer des Tages.
0: Und aktuell läuft ja wieder die Staffel, die Bachelors auf dem RTL. Ganz viele Frauen können sich für einen Mann entscheiden. Und da geht es um Thema Eifersucht. Und das ist nicht so gut angekommen beim Kandidaten Tim.
2: Würdest du sagen, dass du eifersüchtig bist?
3: Ich muss schon Sicherheit spüren. Und ich glaube, es gibt so gewisse Sachen, also weiß jetzt nicht, ob du Freundinnen hast, also weibliche Freundinnen.
2: Viele. Nein. Eifersucht ist wirklich, also es geht gar nicht.
1: Das kam gar nicht gut bei ihm an, ne?
0: Nee, du bist auch eifersüchtig?
1: Ja, generell schon. Ich finde, eine gesunde Eifersucht gehört zu einer Beziehung doch dazu. Und da hat sich auch Christian bei uns zu gemeldet.
0: An der 08079 89 99.
4: Eifersucht ist eine Leidenschaft, die mit Eifersucht was Leidenschaft.
1: Ach ja, den habe ich schon gehört.
4: Wenn man seinem Partner vertraut, braucht man nicht eifersüchtig zu sein.
0: Meine Meinung ist so, wenn man vertraut, dann braucht man auch nicht eifersüchtig sein. Aber eine gesunde Eifersucht gehört zu jeder Beziehung dazu. Wie sehen Sie das? Eifersucht, wo gibt's da Grenzen? Sind Sie überhaupt eifersüchtig? WhatsApps rein an die 08079 89 99.

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1: Es ist kurz vor sieben. Schönen guten Morgen, Jenny und Inka hier. Hier ist Schlagerradio, hör auf dein Herz und gleich nach 7.000 Euro.
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1: Und wir starten mit Michelle Rein, richtig oder falsch?
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12: Ich bin Silke Rech. Im Berliner Abgeordnetenhaus steht heute die geplante Verwaltungsreform im Mittelpunkt. Die CDU hat dazu eine Aktuelle Stunde unter dem Motto »Ein Berlin, eine Verwaltung« beantragt. Für Diskussionen dürfte auch die Entlassung des Staatssekretärs Hund sorgen, gegen den ermittelt wird. Außerdem will die SPD über Änderungen im Katastrophenschutz beraten. Die Innenverwaltung soll in Krisenfällen mehr Befugnisse erhalten. Im Streit um die Rückzahlung von Corona-Soforthilfen hat die Investitionsbank Brandenburg einen wichtigen Erfolg vor Gericht erzielt. Das Oberverwaltungsgericht wies die Klagen von drei Unternehmern ab und stellte klar, dass die Hilfen nur bei einer existenzbedrohenden Notlage behalten werden dürften. Die Entscheidung schafft nun Rechtssicherheit für rund 70 weitere offene Verfahren. Israel und der Libanon haben sich auf weitere Schritte für die Umsetzung der Waffenruhe geeinigt. Das teilte das US-Außenministerium nach Gesprächen in Washington mit.
13: Geplant sind Sicherheitszonen im Libanon, die nur von der libanesischen Armee kontrolliert werden sollen. Die Hisbollah-Miliz soll sich aus dem Grenzgebiet zu Israel zurückziehen. Details dazu gibt es aber noch nicht. Trotz mehrerer Verlängerungen der Waffenruhe waren die Kämpfe zuletzt weitergegangen. Israel und die Hisbollah werfen sich gegenseitig Verstöße vor. Noah Ulrich, Redaktion.
12: Deutschland hat die Wahl für einen Sitz im UN-Sicherheitsrat verloren. Statt der Bundesrepublik wurden Österreich und Portugal für die kommenden 2 Jahre in das Gremium gewählt. Außenminister Wadefohl sprach von einer herben Niederlage und kündigte eine genaue Analyse an. Zugleich betonte er, Deutschland werde sich weiterhin aktiv in den Vereinten Nationen engagieren. Aus AfD, Grünen und Linken kommt Kritik am Scheitern der Bewerbung. Die EU könnte noch im Juni Beitrittsverhandlungen mit der Ukraine und Moldau starten. Die Vorbereitungen dafür laufen bereits. Nach einem langen Streit hat Ungarn seinen Widerstand aufgegeben. Bis zu einer möglichen EU-Mitgliedschaft dürften aber noch viele Jahre vergehen.
2: Jetzt kompetent und zuverlässig das Wetter bei uns in Berlin-Brandenburg. Die Schlagerradio-Wetterreporter melden. 16 Grad in Berlin-Mitte am Alex, 15 Grad in Eberswalde am Zoo, 14 Grad in Frankfurt-Oder am Oderturm und in Cottbus am Rathaus und 15 Grad in Potsdam im holländischen Viertel und in Brandenburg am Dom. Der Tag heute startet richtig wechselhaft. Im Laufe des Tages ist es sehr bewölkt und es gibt Schauer und Gewitter. Ab und zu zeigt sich mal die Sonne und die Tageshöchstwerte liegen bei 16 bis 26 Grad. Der Schlagerradio-Wettertrend. Morgen geht es auch wechselhaft weiter. Ein Mix aus Sonne, Regen, Wolken und kurzen Gewittern. Alles ist dabei. Die Tageshöchstwerte liegen da bei 15 bis 21 Grad.
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1: Wir haben einen Blitzer in der Friedrichstraße hier in Mitte in Berlin, außerdem Salvador-Allende-Straße hier in Köpenick, gemeldet vom lieben Tim. Dankeschön. Und wenn Sie was gesehen haben, Staus oder auch Blitzer, gerne melden, ist die 08000 79 89 99. Kommen Sie gut an.

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1: Sophie Nistler meint, sich über die kleinen Dinge freuen zu können, ist das größte Geschenk. So wünsche ich dir heute diesen Blick auf die kleinen Dinge.
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0: Unsere Emmy vom Nachmittag findet den Tim Peters ja ganz toll. Ich kann es verstehen, er sieht gut aus, er hat eine geile Stimme und er ist einfach so präsent, auch hier bei uns. Hier ist Schlagerradio, hör auf dein Herz, wir haben es 7.10 Uhr. Die Inka ist da.
1: Guten Morgen.
0: Der Norman ist im Urlaub und dafür ist die Jenny als Vertretung hier.
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0: Ich finde ja einer der besten Songs von Ben Zucker, die er je rausgebracht hat. Was für eine geile Zeit mit DJ Ötzi im Duett. Tolle Kombi. Hier ist Schlagerradio, hör auf dein Herz. Guten Morgen. Schön, dass Sie mit uns aufstehen. Schön, dass Sie auch so viel Spaß haben wie Inka und ich hier.
1: Guten Morgen.
0: Norman hat Urlaub und deswegen ist Jenny als Vertretung da. Wir haben es 7.19 Uhr.
1: Das Wetter bei uns heute in Berlin-Brandenburg ist ein Mix aus Wolken, Regen und Gewittern bei Höchstwerten um die 22 bis 25 Grad.
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3: Check one, check two, was liegt heute an, Kollege Holo?
4: Guten Morgen, Captain. Oh, ein großer Safthersteller aus Niedersachsen steht kurz vor der Insolvenz.
3: Ja klar, die Konkurrenz aus Berlin ist zu groß.
4: Wie meinen?
3: Na, da steht doch der größte Saftladen. Achtung, Captain, Fräulein Schieber, bitte ins Cockpit.
5: Ja, Captain.
3: Alles gut bei Ihnen da hinten?
5: Ja, oh, ich habe jetzt einen KI-Lebenserwartungsrechner gefunden.
3: KI, kein Irrtum?
5: Ja, der berechnet das anhand von Geschlecht und Bewegungsdrang.
3: Ja, da beißt er sich bei mir die Zähne aus, denn ich gehe schlecht.
5: Haha, also ich probiere das direkt mal aus.
3: Sie wollen jetzt hier und heute die KI nach ihrer Lebenserwartung fragen. Das würde ich nicht tun bis zur Landung.
5: Wieso?
3: Naja, unsere Kiste ist 6 Monate über den TÜV.
5: Trotzdem, ich glaube, es ist wichtig, schon mal überhaupt sein biologisches Alter zu wissen.
3: Ja, das weiß ich definitiv auch ohne KI.
5: Wie denn?
3: Ich verrate Ihnen was. Ich spiele heimlich noch Gameboy, nachdem ich die Bravo gelesen habe.
5: Hier. Die KI fragt, wie ihre Vitalwerte sind.
3: Vitalwert? Oh, so 1,50 Euro?
5: Entschuldigung, war das zu erwarten?
6: Nein!
3: So, Landeanflug oder Tower meldet, die KI sollte die Lebenserwartung von Follow-Me-Fahrern errechnen.
5: Ja und?
3: Ja nix, die KI ist jetzt im Vorruhestand.
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1: Schlagerradio. 7:30 haben wir es gleich. Unser Kulthit mit Volker Lechtenbrink.
2: Und jetzt reisen wir mit ihm zurück in das Lebensgefühl der 80er. Ich mag.
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14: Hier ist Schlagerradio, heute ist Donnerstag, es ist 7.30 Uhr.
15: Deutschland hat die Wahl für einen nicht ständigen Sitz im UN-Sicherheitsrat verloren. Stattdessen wurden Österreich und Portugal für die Jahre 2027 und 2028 gewählt. Außenminister Wadefuhl spricht von einer herben Niederlage. Silke in den Schlagerradio-Nachrichten, warum ist Deutschland denn überhaupt gescheitert?
16: Die wichtigste Erklärung liefert die Bundesregierung selbst. Deutschland ist vergleichsweise spät in das Rennen um den Sitz eingestiegen. Österreich und Portugal hatten ihre Kandidaturen schon viele Jahre früher angekündigt und konnten sich dadurch frühzeitig die Unterstützung vieler Staaten sichern. Außenminister Wadefuhl sagt deshalb, Deutschland sei von Anfang an im Nachteil gewesen. Diskutiert wird auch, ob die deutsche Haltung in internationalen Konflikten eine Rolle gespielt hat. Kritiker verweisen auf den Gaza-Krieg und die Unterstützung Israels. Wadefuhl hält das aber nicht für den entscheidenden Grund. Er räumt allerdings ein, dass Deutschlands besondere Verantwortung für Israel einzelne Stimmen gekostet haben könnte. Und auch das ist heute wichtig. Heute feiern viele Katholiken frohen Leichnam. Deshalb ist in Bayern, Baden-Württemberg, Hessen, Nordrhein-Westfalen, Rheinland-Pfalz und im Saarland gesetzlicher Feiertag. Auch in einigen katholisch geprägten Gemeinden in Sachsen und Thüringen wird der Tag begangen. Mit frohen Leichnam erinnern Katholiken an die Gegenwart Jesu Christi in Brot und Wein.
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16: Das Berliner Kulturereignis Staatsoper für alle ist bis 2030 gesichert. Zur Jubiläumsausgabe im Jahr 2027 soll erstmals neben einer Oper auch eine Ballettaufführung live auf den Bebelplatz übertragen werden. Die geplante Anschaffung neuer Polizeihubschrauber in Brandenburg bleibt wegen des Sparkurses der Landesregierung ungewiss. Innenminister Redmann hält zwar an dem Ziel fest, prüft aber auch, ob künftig moderne Drohnen einen Teil der Aufgaben übernehmen können. In der Berliner Fördergeldaffäre erhöht die Linksfraktion den Druck auf die Justiz. Die Abgeordnete Schmidt hat Akteneinsicht beantragt, um zu klären, ob die Staatsanwaltschaft wegen möglicher Unregelmäßigkeiten bei Fördergeldern gegen Antisemitismusprojekte ermittelt. Der FC Energie Cottbus startet den Verkauf der Dauerkarten für die kommende Saison in der zweiten Bundesliga. Bestandskunden können ab dem 9. Juni ihre Plätze sichern. Der freie Verkauf beginnt am 15. Juni. Insgesamt hofft der Verein auf bis zu 10.000 Dauerkarten.
15: Jetzt kompetent und zuverlässig das Wetter bei uns in der Region. Der Tag heute startet richtig wechselhaft. Im Laufe des Tages ist es bewölkt mit Schauern und Gewittern. Ab und zu zeigt sich die Sonne und die Tageshöchstwerte liegen bei 16 bis 26 Grad.
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14: 19 Minuten mehr auf der A100 Stadtring Berlin zwischen der Grenzallee und der Alpuinstraße. Außerdem Lückstraße bis Nöldner Straße zwischen der Schlichtallee und Karlshorster Straße dauert es momentan 7 Minuten mehr. Magdalenenstraße in Lichtenberg, hier steht ein Blitzer, gemeldet hat es der liebe Tim. Dankeschön. Wenn Sie was gesehen haben, Staus oder auch Blitzer, gerne melden es die 08079 89 99. Kommen Sie gut an.
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0: 7.40 Uhr haben wir es. Ich will alles. Kennen Sie wahrscheinlich auch. Aber man kriegt nicht immer alles. Gitte Henning, schönen guten Morgen. Hier ist Schlagerradio. Hör auf dein Herz. Schön, dass Sie mit uns gemeinsam aufstehen. Frauenpower, Inka ist da.
1: Guten Morgen.
0: Norman hat Urlaub und deswegen bin ich da, die Jenny.
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1: Guten Morgen, Frank ist bei uns. Hallo.
3: Ja, hallöchen.
1: Na?
3: Guten Morgen, liebes Schlagerradio.
1: Na, bist du noch zu Hause? Oder wo geht's für dich heute noch
3: Nein.
1: hin?
3: Nein, ich bin schon auf der Arbeit.
0: Oh, was arbeitest du denn?
3: Ich fahre früh Kinder noch zur Schule und hole sie ab. Also ich bin schon Rentner.
0: Toll, dass du dann das trotzdem noch machst und so, finde ich richtig geil. Mein Vater wäre genauso. Wenn der in Rente ist, der würde auch noch definitiv immer los und arbeiten.
1: Ja, ja, meiner arbeitet auch gerne. Aber ist doch super.
3: Ja, das ist eine ganz nette Firma.
1: Ach, schön. Ja, super. Und du kannst heute bei uns 1.000 Euro gewinnen. Übst du manchmal so ein bisschen mit, so beim ABC-Quiz?
3: Eigentlich weniger.
1: Na gut, aber dann gucken wir mal, wie es heute läuft. Du bekommst nämlich den Buchstaben M.
3: M?
0: Du beantwortest einfach 10 Fragen richtig, in 30 Sekunden immer mit dem gleichen Anfangsbuchstaben.
1: Bist du denn schon bereit?
3: Ja.
0: Deine 30 Sekunden, Frank, starten genau jetzt.
1: Ein Monat.
3: Mai.
0: Ein Mädchenname.
3: Marie.
1: Eine Stadt in Deutschland.
3: München.
0: Tier.
3: Marder.
1: Körperteil.
3: Magen.
0: Wochentag.
3: Montag.
1: Wort endet auf UNG.
3: Umleitung.
0: Alkoholfreies

0: Also richtig gut. Ich würde sagen, du machst bald nochmal mit, damit du auf die 1000 kommst. Aber wirklich super.
1: Das ist Umleitung mit M, ja, das hätte ich ja gewusst.
0: Naja, aber du gehst nicht leer aus. Du bekommst die rote Schlager-Radio-Sonnenbrille mit den Herzen zugesendet. Viel Spaß damit.
1: Dankeschön.
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0: Italienisches Flair am frühen Morgen. Nino De Angelo und Marina Marx, Bella Italia Amore. Hier ist Schlagerradio, hör auf dein Herz. Schönen guten Morgen, 7.50 Uhr haben wir es. Inka, meine Amore, sitzt hier.
1: Guten Morgen.
0: Und Norman, der ist im Urlaub, dafür ist Jenny da.
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0: Was ist los bei den Reichen und Schönen, bei den Promis hier bei Schlagerradio? Hör auf dein Herz.
1: Sie wurde durch einen einzigen Satz zur TV-Legende. Jetzt ist sie im Alter von 78 Jahren gestorben, Regina Zindler. Ja, und bekannt wurde sie 1999 durch einen Nachbarschaftsstreit in der Gerichtsshow von Barbara Salisch. Ja, und Stefan Raab hat dann damals aus diesem sächsisch ausgesprochenen Maschendrahtzaun einen Nummer-1-Hit gemacht.
0: Traurige Nachrichten, irgendwie haben es irgendwie schon alle so geahnt. Thomas Müller und Lisa Müller gehen jetzt getrennte Wege. Die haben jetzt bestätigt, dass sie nicht mehr zusammen sind. Schon vor einiger Zeit haben sie sich getrennt und die waren echt lange zusammen. Ne? Ich meine, 17 Jahre lang. Sie war die Frau an seiner Seite, als wir Weltmeister wurden. Und er ist dann aber nach Kanada gegangen. Lisa ist zu Hause geblieben in Bayern und beide bitten aber um Privatsphäre. Man möchte nicht mehr darüber sprechen.
1: Ja, und Olaf der Flipper hat ja gerade seinen 80. Geburtstag gefeiert und ist erfolgreicher denn je. Und er hat natürlich auch einiges an Geld, aber darum kümmert er sich gar nicht selbst. Er sagt, seine Frau Sonja und Tochter Pia regeln das. Und er bekommt ab und zu mal Taschengeld von denen ausgehändigt. Auch lustig, ne?
0: Ob wir auch mal Taschengeld bekommen?
1: Die können uns gern was abgeben.
0: Alles rund um die Promis natürlich auch zum Nachhören und Nachlesen auf schlagerradio.de.

0: Kurz vor acht, schönen guten Morgen. Hier ist Schlagerradio, hör auf dein Herz mit Inka.
1: Guten Morgen.
0: Der Norman hat Urlaub und dafür ist die Jenny am Start. Und nächste Stunde vier vor haben wir.
1: Ja, wer nicht frühstückt, wird depressiv.
0: Oh, warum das so ist,
1: das klären wir um 8.14 Uhr.
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18: Ich bin Selke Rech. Der neue Hindu-Tempel an der Hasenheide in Berlin-Neukölln ist nach mehr als 20 Jahren Planungs- und Bauzeit offiziell eröffnet. Bis Sonntag folgen weitere religiöse Zeremonien und Weiherituale. Der Tempel zählt zu den größten hinduistischen Gotteshäusern Europas und wurde mit Spenden in Höhe von mehr als 1 Million Euro finanziert. Brandenburg produziert bereits mehr Strom aus erneuerbaren Energien, als im Land verbraucht wird. Beim Brandenburger Energietag in Cottbus haben Fachleute aus Politik, Wirtschaft und Wissenschaft aber auf große Herausforderungen hingewiesen. Demnach kommt der Ausbau der Wasserstoffinfrastruktur langsamer voran als geplant. Auch bei der Digitalisierung der Stromnetze hat Deutschland im europäischen Vergleich noch Nachholbedarf. Deutschland ist mit seiner Bewerbung für einen Sitz im UN-Sicherheitsrat gescheitert. Außenminister Wadephul sprach in der ARD von einer herben Niederlage. Er betonte aber, dass Deutschland sich weiter in den Vereinten Nationen engagieren werde.
19: Ich denke, wir werden an der einen oder anderen Stelle auch deutsche Interessen
10: vielleicht etwas deutlicher formulieren müssen in der Zukunft. Das machen wir aber sehr abgesprochen im Kabinett. Darüber werden wir uns in aller Ruhe unterhalten. Und ich halte jetzt nichts von Ad-hoc-Reaktionen.
18: Als Grund für das Scheitern nannte Wadefuhl vor allem den späten Einstieg Deutschlands in das Bewerbungsverfahren. Israel und der Libanon haben zugesagt, die seit April geltende Waffenruhe umzusetzen. Nach Gesprächen in Washington soll die Hisbollah ihre Angriffe auf Israel einstellen und sich aus Gebieten nahe der Grenze zurückziehen. Dort soll künftig die libanesische Armee die Kontrolle übernehmen. Die Hisbollah lehnt die Vereinbarung allerdings ab und war an den Gesprächen nicht beteiligt. Das US-Repräsentantenhaus hat für eine Einschränkung möglicher Militäreinsätze gegen den Iran gestimmt. Demnach soll Präsident Trump für Kampfhandlungen grundsätzlich eine Zustimmung des Kongresses benötigen. Gleichzeitig gibt es unterschiedliche Einschätzungen zum Stand der Gespräche zwischen den USA und dem Iran. Während Trump von guten Fortschritten spricht, sieht die iranische Regierung derzeit keine greifbaren Ergebnisse.
1: Jetzt kompetent und zuverlässig das Wetter bei uns in Berlin-Brandenburg. Die Schlagerradio-Wetterreporter melden. 16 Grad in Berlin-Mitte am Alex, 15 Grad in Eberswalde am Zoo, 14 Grad in Frankfurt-Oder am Oderturm und in Cottbus am Rathaus und 15 Grad in Potsdam im holländischen Viertel und in Brandenburg am Dom. Der Tag heute startet richtig wechselhaft. Im Laufe des Tages ist es sehr bewölkt und es gibt Schauer und Gewitter. Ab und zu zeigt sich mal die Sonne und die Tageshöchstwerte liegen bei 16 bis 26 Grad. Der Schlagerradio-Wettertrend. Morgen geht es auch wechselhaft weiter. Ein Mix aus Sonne, Regen, Wolken und kurzen Gewittern. Alles ist dabei. Die Tageshöchstwerte liegen dabei 15 bis 21 Grad.
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19: An der Wuhlheide staut es sich bis Rummelsburger Landstraße. 15 Minuten hier Zeitverlust. Auf der B2 Dorfstraße bis Malchower Chaussee hier 11 Minuten aktuell länger. Einen Blitzer, den haben wir auch noch, steht Waltersdorfer Chaussee hier in Neukölln in der 30er-Zone. Wenn Sie was gesehen haben, Staus oder auch Blitzer, gerne melden. Es ist die 08079 89 99. Kommen Sie gut an.
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0: Na, sind Sie schon aufgestanden oder vielleicht auch schon auf dem Weg zur Arbeit? Wir sind bei Ihnen. Hier ist Schlagerradio. Hör auf dein Herz. Schönen guten Morgen mit Ramon Roselli. Wir haben es 8.10 Uhr. Inka ist da.
1: Guten Morgen.
0: Norman hat Urlaub und deswegen ist Jenny hier.
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1: Pietro Basile, schönen guten Morgen. Ein guter Laune-Song hier am Donnerstag, den 4. Juni. Hier ist Schlagerradio, hör auf dein Herz. Wir haben es 8.17 Uhr. Inka ist da.
2: Buonasera.
1: Ja, und der Norman ist im Urlaub. Hier ist die Jenny. Und jetzt ist Zeit für unsere Ernährungsmedizinerin Daniela Kielkowski.
3: Hallo.
2: Guten Morgen, Daniela. Man hört ja oft so das Wort Stressesser. Was bedeutet das denn eigentlich?
3: Oh, Stressesser ist ganz interessant. Viele stellen sich vor, dass sie bei Stress anfangen, richtig in sich reinzufuttern.
1: Ist so.
3: Das ist meistens gar nicht so, sondern Stressesser sind die, die, wenn sie unter Druck stehen, gar nicht essen, das Essen wirklich vergessen.
1: Ah.
3: Ja. Und wenn der Stress sich dann abbaut, dann kommt plötzlich, dann öffnen sich Scheunentore. So beschreiben mir das meine Patienten. Es öffnen sich Scheunentore und man isst alles, was einem in die Hände kommt, hauptsächlich Süßigkeiten, weil das Gehirn sozusagen unglaublich die Belohnung sucht. Das sind die Stressesser. Das Gemeine daran ist, dass die Stressesser eben wirklich dazu neigen, aufgrund dieses Verhaltens dieses ekelhafte Bauchfett anzusetzen.
1: Ja, jetzt weiß ich warum. Ich kann mich an eine Situation in meinem Leben erinnern, als ich verlassen wurde. Ich glaube, ich war 20 oder so. Und da habe ich mir so eine fette Pizza reingezogen. Und ich hatte gar keinen Hunger. Aber ich
2: nee, man hat eigentlich gar keinen Appetit dann, ne?
1: Ganz genau.
2: Liebeskummer, nicht
1: ja.
2: Schön.
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9: Im Nahen Osten gibt es neue Bemühungen um eine Waffenruhe zwischen Israel und der Hisbollah im Libanon. Nach Gesprächen in Washington haben sich Israel und der Libanon auf weitere Schritte verständigt. Silke in den Schlagerradio-Nachrichten. Wie groß sind denn die Chancen, dass die Kämpfe nun tatsächlich enden?
10: Die Einigung ist zunächst einmal ein wichtiges Signal. Geplant sind sogenannte Sicherheitszonen im Südlibanon. Dort soll künftig ausschließlich die libanesische Armee die Kontrolle übernehmen. Die Hisbollah-Miliz soll sich aus den Gebieten nahe der israelischen Grenze zurückziehen. Ziel ist es, die bisher kaum funktionierende Waffenruhe endlich mit konkreten Maßnahmen zu untermauern. Ja, allerdings bleiben viele Fragen offen. Trotzdem gelten die aktuellen Gespräche als historisch. Zum ersten Mal seit mehr als 40 Jahren verhandeln Vertreter Israels und des Libanons wieder direkt auf politischer Ebene miteinander. Und auch das ist heute unser Thema. Die gesetzlichen Krankenkassen haben im ersten Quartal einen Überschuss von mehr als 1 Milliarde Euro erzielt. Grund sind laut Kassenverbänden die höheren Zusatzbeiträge. Die Finanzprobleme bleiben aber bestehen. Deshalb könnten die Beiträge für Versicherte im kommenden Jahr weiter steigen.
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10: Ein 28-jähriger Autofahrer ist in Berlin wegen fahrlässiger Tötung zu einer Bewährungsstrafe von 1 Jahr und 10 Monaten verurteilt worden. Er hatte 2024 in Neukölln einen Fußgänger mit fast 100 Stundenkilometern erfasst und tödlich verletzt. Mit einem Schaftrieb durch die Innenstadt von Seelow haben Schäfer auf die Bedeutung von Weidetieren und Hirten aufmerksam gemacht. Die Aktion ist Teil des von den Vereinten Nationen ausgerufenen Internationalen Jahres der Weidelandschaften. Das Käthe-Kollwitz-Gymnasium in Berlin-Prenzlauer Berg ist für den Deutschen Schulpreis nominiert worden. Die Schule überzeugt unter anderem mit individueller Förderung, zahlreichen Praxisprojekten, Schachunterricht und innovativen Lernangeboten. Die neue Grundschule im Potsdamer Stadtteil Krampnitz wird zum Schuljahr 2026/27 eröffnet und startet zunächst mit rund 50 Kindern. Die moderne Schule soll Familien im neuen Wohngebiet ein attraktives Bildungsangebot bieten.
9: Jetzt kompetent und zuverlässig das Wetter bei uns in der Region. Der Tag heute startet richtig wechselhaft. Im Laufe des Tages ist es bewölkt mit Schauern und Gewittern. Ab und zu zeigt sich die Sonne und die Tageshöchstwerte liegen bei 16 bis 26 Grad.
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8: An der Wuhlheide staut es sich bis Rummelsburger Landstraße. 15 Minuten hier Zeitverlust. Auf der B2 Dorfstraße bis Malchower Chaussee hier 11 Minuten aktuell länger. Einen Blitzer, den haben wir auch noch, steht Waltersdorfer Chaussee hier in Neukölln in der 30er-Zone. Wenn Sie was gesehen haben, Staus oder auch Blitzer, gerne melden. Es ist die 08079 89 99. Kommen Sie gut an.
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0: verlieren.
1: Alles, was du willst. Inka, wenn dir jemand die Frage stellen würde, was würdest du sofort antworten?
2: Glück.
1: Glück?
2: Ja.
1: Hast du, mit mir. Hier ist Schlagerradio, hör auf dein Herz. Schönen guten Morgen. Das war der Roland Kaiser. Wir haben es 8.39 Uhr.
2: Nicht frühstücken macht depressiv, das hat jetzt eine neue Studie ergeben. Und Jenny, du frühstückst eigentlich auch nicht, außer jetzt, wo du die Morningshow machst, ne?
1: Ja, tatsächlich. Lustig. Also sonst esse ich immer erst so um 13 Uhr meine erste Mahlzeit. Und jetzt, wenn ich hier bin, mache ich mir auch mal eine Stille. Heute habe ich eine Banane mit.
2: Ach ja, eine Banane ist sehr energiereich.
1: Aber dich sehe ich irgendwie so gut wie gar nicht essen.
2: Also eigentlich frühstücke ich auch nicht so gerne. Ich starte mit Kaffee. Aber hier mache ich es immer so, dass ich zu dem Kaffee noch einen Keks nehme und manchmal so diese Reiscracker mit irgendeinem Belag esse, wenn ich gerade mal Zeit habe.
1: Die machen ja auch nicht so dick.
2: Nö, und die sind auch eigentlich echt lecker und sättigen sogar eine gewisse Zeit.
1: Sie melden sich fleißig an der 08079 89 99. Der Jörg ist dran. Hallo, guten Morgen.
3: Morgen. Natürlich frühstücke ich früh. Oh. Ohne Kaffee und Toast geht nicht aus Haus. Kleinen Start braucht man schon.
1: Und Renate ist auch dran. Wie frühstückst du?
4: Frühstücke jeden Morgen. Und das auch am liebsten ein Schusterjunge, immer frisch vom Bäcker, durchgeschnitten, dann in vier Teile.
1: Ah.
4: Und die vier Stücken dann unterschiedlich belegt.
1: Ey, das mache ich aber auch immer, ne? Dann habe ich irgendwie das Gefühl immer, wenn ich mehrere Teile habe, dass ich mehr Essen habe.
2: Ja, und es ist ja auch wirklich nicht so eintönig. Also ich finde die Idee gut.

0: Guten Morgen, ich hoffe, Sie haben schon den ersten Kaffee-Intus, sind vielleicht schon unterwegs. Schön, dass Sie mit uns aufstehen. Hier ist Schlagerradio, hör auf dein Herz. Das war Ben Zucker. Wir haben es 8.46 Uhr, Inka ist da.
1: Guten Morgen.
0: Der Norman hat Urlaub.
1: Das Wetter bei uns heute in Berlin-Brandenburg ist ein Mix aus Wolken, Regen und Gewittern bei Höchstwerten um die 22 bis 25 Grad.
2: Es ist Sketch vor 9.
1: Guten Morgen, Andi ist bei uns, hallo.
0: Morgen.
3: Guten Morgen. So, na? Auch Jenny ist ja neu dabei.

0: mal aufgestiegen.
1: Oh, ja? Das ist fair.
0: Du darfst ja nämlich heute Lehrerin sein.
2: Oh.
1: Ne? War ich statt dem Namen, also der wird auch mal Lehrer.
0: Ja, genau.
1: Genau. Das, aber da muss auch die Frage
0: jetzt auch
1: stellen.
0: Das kann man jetzt auch zweideutig verstehen. Das kann man jetzt auch zweideutig
1: ehrlich,
0: verstehen.
1: Kann man das? Also, ich habe jetzt nicht so weit gedacht.
0: Ja, so, der wird auch immer Lehrer, hast du gesagt. Also, das ist immer, lassen wir mal.
1: Oh Gott, da muss man erstmal drauf kommen, oder?
2: Gar nicht, habe ich gar nicht
1: ich
2: im Kopf
1: auch,
2: gehabt.
1: Ich auch nicht. Aber gut, danke, dass du uns dann nochmal darüber informiert hast.
0: Er hört ja nicht zu, von daher ist er weit weg. Der schläft auch noch.
2: Ja, aber ja, der pennt schön durch, weißt du?
1: Ja, im Gegensatz zu uns beiden.
0: Ja. Ja, richtig. So, also wir müssen jetzt gleich, Inga, wir müssen gleich üben, ne? Wenn Lehrerin Jenny reinkommt.
1: Genau.
0: Ne? So, dann hat sie auch gleich den ersten Satz. Wie nennt man es, wenn jemand noch nicht verheiratet ist?
1: Mhm.
0: Ja? Dann sagst du, Inga, das heißt ledig.
1: Mhm.
0: Ja? Dann sagt Jenny nochmal, sehr gut, Inga, Andi, und wie heißt es, wenn man verheiratet ist?
1: Okay.
0: Dann komme ich.
1: Okay.
0: Ja? So.
1: Alles klar.
0: So, Jenny, du kommst da rein als Lehrer und wir begrüßen dich dann, ne? Also erstmal musst du was sagen und dann,
1: okay.
2: Hallo, guten Morgen. Ich hoffe, es geht euch gut.
0: Guten Morgen, Lehrerin Jenny.
2: Eine Frage, wie nennt man es, wenn jemand noch nicht verheiratet ist?
1: Das heißt ledig.
2: Sehr gut, Inga. Mensch, ich bin stolz auf dich.
1: Danke.
2: Und Andi, sag mal, wie heißt es, wenn jemand verheiratet ist?
0: Ja, ist ja einfach. Erledigt.

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1: Kurz vor 9, hier ist Schlagerradio, hör auf dein Herz. Gleich nach 9 geht's um Eifersucht.
2: Ja, bei Die Bachelors, das läuft ja aktuell auf RTL. Ja, und was da das Thema ist, das klären wir um 9.20 Uhr.
1: Außerdem mit Maria Boscania starten wir rein, ich sehe nur dich.
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10: Ich bin Selke Rech. Der neue Hindu-Tempel an der Hasenheide in Berlin-Neukölln ist nach mehr als 20 Jahren Planungs- und Bauzeit offiziell eröffnet. Bis Sonntag folgen weitere religiöse Zeremonien und Weiherrituale. Der Tempel zählt zu den größten hinduistischen Gotteshäusern Europas und wurde mit Spenden in Höhe von mehr als 1 Million Euro finanziert. Brandenburg produziert bereits mehr Strom aus erneuerbaren Energien, als im Land verbraucht wird. Beim Brandenburger Energietag in Cottbus haben Fachleute aus Politik, Wirtschaft und Wissenschaft aber auf große Herausforderungen hingewiesen. Demnach kommt der Ausbau der Wasserstoffinfrastruktur langsamer voran als geplant. Auch bei der Digitalisierung der Stromnetze hat Deutschland im europäischen Vergleich noch Nachholbedarf. Deutschland ist mit seiner Bewerbung für einen Sitz im UN-Sicherheitsrat gescheitert. Außenminister Wadephul sprach in der ARD von einer herben Niederlage. Er betonte aber, dass Deutschland sich weiter in den Vereinten Nationen engagieren werde.
11: Ich denke, wir werden an der einen oder anderen Stelle auch deutsche Interessen vielleicht etwas deutlicher formulieren müssen in der Zukunft. Das machen wir aber sehr abgesprochen im Kabinett. Darüber werden wir uns in aller Ruhe unterhalten. Und ich halte jetzt nichts von Ad-hoc-Reaktionen.
10: Als Grund für das Scheitern nannte Wadephul vor allem den späten Einstieg Deutschlands in das Bewerbungsverfahren. Israel und der Libanon haben zugesagt, die seit April geltende Waffenruhe umzusetzen. Nach Gesprächen in Washington soll die Hisbollah ihre Angriffe auf Israel einstellen und sich aus Gebieten nahe der Grenze zurückziehen. Dort soll künftig die libanesische Armee die Kontrolle übernehmen. Die Hisbollah lehnt die Vereinbarung allerdings ab und war an den Gesprächen nicht beteiligt. Das US-Repräsentantenhaus hat für eine Einschränkung möglicher Militäreinsätze gegen den Iran gestimmt. Demnach soll Präsident Trump für Kampfhandlungen grundsätzlich eine Zustimmung des Kongresses benötigen. Gleichzeitig gibt es unterschiedliche Einschätzungen zum Stand der Gespräche zwischen den USA und dem Iran. Während Trump von guten Fortschritten spricht, sieht die iranische Regierung derzeit keine greifbaren Ergebnisse.
2: Jetzt kompetent und zuverlässig das Wetter bei uns in Berlin-Brandenburg. Die Schlagerradio-Wetterreporter melden. 16 Grad in Berlin-Mitte am Alex, 15 Grad in Eberswalde am Zoo, 14 Grad in Frankfurt-Oder am Oderturm und in Cottbus am Rathaus und 15 Grad in Potsdam im holländischen Viertel und in Brandenburg am Dom. Der Tag heute startet richtig wechselhaft. Im Laufe des Tages ist es sehr bewölkt und es gibt Schauer und Gewitter. Ab und zu zeigt sich mal die Sonne und die Tageshöchstwerte liegen bei 16 bis 26 Grad. Der Schlagerradio-Wettertrend. Morgen geht es auch wechselhaft weiter. Ein Mix aus Sonne, Regen, Wolken und kurzen Gewittern. Alles ist dabei. Die Tageshöchstwerte liegen da bei 15 bis 21 Grad.
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1: A100 Stadtring Berlin zwischen der Gradestraße und Schmargendorf, 14 Minuten mehr. Lückstraße bis Nöldnerstraße zwischen der Schlichtallee und Karlshorster Straße, 18 Minuten hier momentan Zeitverlust. Außerdem staut es sich auf der A10 westlicher Berliner Ring zwischen Großkreuz und Lees, 10 Minuten hier mehr. Blitzer haben wir auch noch, Adlergestell in Treptow hier in der 30er-Zone. Wenn Sie was gesehen haben, Staus oder auch Blitzer, gerne melden 08 1079 89 99. Kommen Sie gut an.
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0: Er ist stolz auf diese Single, hat der Inka ja auch erzählt, ne?
1: Genau, bei der Schlagerradio Schlagerreise haben wir ein Interview mit ihm gemacht und da hat er auch wirklich gesagt, wie stolz er ist, jetzt nach so vielen Jahren so einen Hit zu landen, ne?
0: Joey Heindle, schwer zu erklären. Wir haben es 9.11 Uhr, hier ist Schlagerradio, hör auf dein Herz.
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0: 9.20 Uhr haben wir es. Hier ist Schlagerradio. Hör auf dein Herz mit Ella Endlich. Schwimmen und fliegen. Schönen guten Morgen. Schön, dass Sie mit uns aufstehen. Inka ist da.
1: Guten Morgen.
0: Und Norman hat Urlaub. Dafür ist die Jenny da.
1: Ja, jetzt läuft ja schon wieder die Bachelors, ne?
0: Ja, erst war es der Bachelor auf dem RTL, jetzt sind es die Bachelors. Paul Janke war ja der erste Bachelor.
1: Ja, das stimmt. Und der kommt ja jetzt wieder zurück.
0: Der kommt wieder, das wird wieder der neue Bachelor.
1: Immer noch nicht die richtige gefunden, aber den jetzigen, den von den Bachelors, den finde ich ja hübsch, den Tim.
0: Ja, oh, ich auch. Ey, wir haben den gleichen Geschmack.
1: Ja, der ist schon hübsch.
0: Der Tim ist wirklich ein Schnucki, ich finde den auch sehr, sehr, sehr süß. Also ich gucke das gerne, die Bachelors, dieser Konkurrenzkampf dann auch zwischen den Frauen.
1: Ja.
0: Dann will die eine Frau dann nämlich wieder den anderen Mann, dann denkt sie sich, ah nee, der gefällt mir
1: doch. Ich
0: wechsle wieder zu dem anderen. Also wirklich unterhaltsam, könnten Sie sich mal anschauen.
1: Ja, und jetzt ging es ja um das Thema Eifersucht bei Tim.
2: Würdest du sagen, dass du eifersüchtig bist?
3: Ich muss schon Sicherheit spüren. Und ich glaube, es gibt so gewisse Sachen, also weiß jetzt nicht, ob du Freundinnen hast, also weibliche Freundinnen.
2: Nein.
1: Viele.
2: Eifersucht ist wirklich, also es geht gar nicht.
1: Ui, da sehen sie sich, glaube ich, nicht so ganz einig, ne?
0: Also ich finde, eine gesunde Eifersucht gehört zu jeder Beziehung dazu.
1: Finde ich absolut auch. Wir können da nicht diskutieren, weil ich sehe das genauso wie du. Und ich finde auch, wenn man noch jemand einem wichtig ist, dann ist Eifersucht doch auch normal, oder?
0: Ist
1: Was
0: so.
1: Ist da bei ihm los?
0: Aber wo macht denn Eifersucht, wo gibt's die Grenzen? Wie ist das bei Ihnen? Sind Sie eifersüchtig? 08000 79 89 99. Schicken Sie gerne mal eine WhatsApp rein.

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11: Im Nahen Osten gibt es neue Bemühungen um eine Waffenruhe zwischen Israel und der Hisbollah im Libanon. Nach Gesprächen in Washington haben sich Israel und der Libanon auf weitere Schritte verständigt. Silke in den Schlagerradio-Nachrichten. Wie groß sind denn die Chancen, dass die Kämpfe nun tatsächlich enden?
12: Die Einigung ist zunächst einmal ein wichtiges Signal. Geplant sind sogenannte Sicherheitszonen im Südlibanon. Dort soll künftig ausschließlich die libanesische Armee die Kontrolle übernehmen. Die Hisbollah-Miliz soll sich aus den Gebieten nahe der israelischen Grenze zurückziehen. Ziel ist es, die bisher kaum funktionierende Waffenruhe endlich mit konkreten Maßnahmen zu untermauern. Ja, allerdings bleiben viele Fragen offen. Trotzdem gelten die aktuellen Gespräche als historisch. Zum ersten Mal seit mehr als 40 Jahren verhandeln Vertreter Israels und des Libanons wieder direkt auf politischer Ebene miteinander. Und auch das ist heute unser Thema. Die gesetzlichen Krankenkassen haben im ersten Quartal einen Überschuss von mehr als 1 Milliarde Euro erzielt. Grund sind laut Kassenverbänden die höheren Zusatzbeiträge. Die Finanzprobleme bleiben aber bestehen. Deshalb könnten die Beiträge für Versicherte im kommenden Jahr weiter steigen.
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12: Ein 28-jähriger Autofahrer ist in Berlin wegen fahrlässiger Tötung zu einer Bewährungsstrafe von 1 Jahr und 10 Monaten verurteilt worden. Er hatte 2024 in Neukölln einen Fußgänger mit fast 100 Stundenkilometern erfasst und tödlich verletzt. Mit einem Schaftrieb durch die Innenstadt von Seelow haben Schäfer auf die Bedeutung von Weidetieren und Hirten aufmerksam gemacht. Die Aktion ist Teil des von den Vereinten Nationen ausgerufenen Internationalen Jahres der Weidelandschaften. Das Käthe-Kollwitz-Gymnasium in Berlin-Prenzlauer Berg ist für den Deutschen Schulpreis nominiert worden. Die Schule überzeugt unter anderem mit individueller Förderung, zahlreichen Praxisprojekten, Schachunterricht und innovativen Lernangeboten. Die neue Grundschule im Potsdamer Stadtteil Krampnitz wird zum Schuljahr 2026/27 eröffnet und startet zunächst mit rund 50 Kindern. Die moderne Schule soll Familien im neuen Wohngebiet ein attraktives Bildungsangebot bieten.
11: Jetzt kompetent und zuverlässig das Wetter bei uns in der Region. Der Tag heute startet richtig wechselhaft. Im Laufe des Tages ist es bewölkt mit Schauern und Gewittern. Ab und zu zeigt sich die Sonne und die Tageshöchstwerte liegen bei 16 bis 26 Grad.
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10: A100 Stadtring Berlin zwischen der Gradestraße und Schmargendorf, 14 Minuten mehr. Lückstraße bis Nöldner Straße zwischen der Schlichtallee und Karlshorster Straße, 18 Minuten hier momentan Zeitverlust. Außerdem staut es sich auf der A10 westlicher Berliner Ring zwischen Großkreuz und Lees, 10 Minuten hier mehr. Blitzer haben wir auch noch, Adlergestell in Treptow hier in der 30er Zone. Wenn Sie was gesehen haben, Staus oder auch Blitzer, gerne melden 08079 89 99. Kommen Sie gut an.
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0: 9.41 Uhr haben wir es, das ist Nino D'Angelo, atemlos. Inka macht mich auch gerne mal atemlos.
1: Ja klar, guten Morgen.
0: Norman ist im Urlaub, die Jenny ist da. Schön, dass Sie mit uns aufstehen.
1: Ja, heute könnte es einen wahren Donnerstag geben, weil es soll noch ein bisschen donnern und es soll auch Sturmböen geben. Also irgendwie so ein richtiges Aprilwetter. Erst war es sonnig, dann wieder irgendwie windig. Und
0: ich habe heute eine kurze Hose an, kurzes Oberteil, weißt du, man denkt so, man ist schon gefühlt im Sommer. Und jetzt waren die tatsächlich heute Nachmittag in Brandenburg, Mecklenburg-Vorpommern, Sachsen-Anhalt, NRW, da soll es tatsächlich richtig ungemütlich werden. Jetzt sprechen die ja sogar schon von Tornado. Das kennt man doch sonst nur von irgendwo anders her.

0: Nee, sagt der Taxifahrer. Ich bin glücklich verheiratet.
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0: 9.48 Uhr haben wir es. Hier ist Schlagerradio. Hör auf dein Herz. Thomas Anders und Florian Silbereisen. Alles funkelt, alles glitzert, so wie unsere Inka.
1: Oh, danke schön. Du natürlich auch.
0: Oh, Norman ist im Urlaub. Die Jenny ist am Start.
1: Ja, Jenny, ich komme ja aus der Nähe von Köln-Bonn. Und da hat ja jetzt der Kölner Dom die letzten Tage richtig für Diskussionen gesorgt.
0: Warum? Was los?
1: Der ist ja auch richtig beliebt, muss man sagen. Der ist ja auch wunderschön, wenn man davor steht.
0: Ist ja also, das Aushängeschild eigentlich von Kölle.
1: Ja, und jetzt? Soll es Eintritt kosten, da reinzugehen? 12 €.
0: 12 Tacken?
1: Ja.
0: Aber ist ja dann wie beim Louvre in Paris. Da wollten die ja jetzt auch Eintritt für
1: und
0: fordern.
1: Und Venedig, um überhaupt in die Stadt reinzukommen. Ich glaube, 5 €. Es wird immer besser, ne?
0: Ich sag dir, es wird alles teurer und die wollen alle immer mehr Geld.
1: Aber ich finde, Eintritt für eine Kirche und zu Gott gehen und ihn besuchen, das finde ich ja fast schon hammerhart.
0: Ja, aber
1: oder?
0: Da gehen ja auch viele nicht rein, die auch gar nicht kirchlich sind.
1: Das mag sein, aber das ist ein Vorwurf.
0: An. Ja, aber das glaube ich schon, dass da viele einfach reingehen, weil hey, das gehört zu Köln dazu, das müssen wir uns unbedingt anschauen.
1: Das kann auf jeden Fall sein. Aber ich finde schon, also es sorgt für Diskussionen, es haben sich auch viele Promis eingeschaltet. Zum Beispiel ist Harpe Kerkeling total dagegen, der sagt, das geht gar nicht. Dann gibt es aber auch ein paar, die sagen, naja, kann passieren, aber die Kerze bleibt wohl immer noch kostenlos, die anzuzünden.
0: Oh, na, wenigstens etwas.
1: Genau.

0: Kurz vor 10 haben wir es. Morning Show ist geschafft. Inka ist da.
1: Guten Morgen.
0: Die Jenny, hier ist Schlagerradio. Hör auf dein Herz. Morgen wieder ABC Morgen Quiz bei uns. 1000 Euro können sie gewinnen. Und Kerstin ist auch da, ne?
1: Ja, genau.
0: Die hat auch gute Musik dabei. Sie startet mit Was Anthony rein. Darum gibt es Liebe. Gleich hier nach 10.
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17: Ich bin Silke Reich. Der Auftrag für das neue Messe- und Kongresszentrum DOC 9 in Berlin ist vergeben. Den Zuschlag erhielt ein renommiertes Architekturbüro. Die neue Halle soll die sanierungsbedürftige Messehalle 9 ersetzen und Platz für bis zu 5.000 Besucher bieten. Der Baustart ist für den Herbst geplant. Die Kosten liegen bei rund 100 Millionen Euro. In den Potsdamer Schwimmbädern werden Smart Classes künftig verboten. Das hat die Stadtverordnetenversammlung beschlossen. Die Brillen mit eingebauten Kameras und Mikrofonen dürfen dann nicht mehr getragen werden. Hintergrund sind Datenschutz- und Privatsphärebedenken, weil mit den Geräten unbemerkt Aufnahmen gemacht werden können. Nach dem Scheitern der deutschen Bewerbung für einen Sitz im UNO-Sicherheitsrat erwägt die Bundesregierung einen neuen Anlauf in 8 Jahren. Außenminister Wadephul erklärte, vieles spreche für eine erneute Kandidatur im regulären Turnus.
18: Für die Jahre 2027 und 2028 wurden stattdessen Portugal und Österreich gewählt. Nach der Abstimmung hat eine Debatte über die deutsche Außenpolitik begonnen. Politiker von SPD, Grünen und Linken fordern, Deutschland müsse Verstöße gegen das Völkerrecht künftig deutlicher benennen. Timo Wiesner, Redaktion.
17: Die Innenminister der EU beraten heute in Luxemburg über den Schutz ukrainischer Kriegsflüchtlinge. Österreich will erreichen, dass Männer aus der Ukraine zwischen 23 und 60 Jahren künftig nicht mehr automatisch den Schutzstatus in der EU erhalten. Innenminister Karner begründet das damit, dass die Ukraine diese Männer für ihre Verteidigung und ihre Wirtschaft brauche. Die SPD fordert, Zivilschutz als eigenes Thema in den Schulunterricht aufzunehmen. Schüler sollen so besser auf Katastrophen wie Hochwasser oder Starkregen vorbereitet werden. Nach Ansicht der SPD würde das die Gesellschaft widerstandsfähiger machen. Außerdem könnten mehr junge Menschen für Feuerwehr und Hilfsorganisationen begeistert werden.
1: Jetzt kompetent und zuverlässig das Wetter bei uns in Berlin-Brandenburg. Schlager Radio Wetterreporter messen im Moment in Berlin-Mitte am Alex und Eberswalde am Zoo 20 Grad, Frankfurt-Oder am Oderturm 21, Cottbus am Rathaus 20 Grad, Potsdam im Holländischen Viertel und Brandenburg am Dom 19 Grad. Bisschen spülwarme Luft, die am Abend in Gewittern gipfeln können. Von Westen kommt da einiges mit Unwetterpotenzial an. Und die Temperaturen vorher noch bis zu 27 Grad heute bei Sonne-Wolken-Mix. Und der Schlagerradio-Wetter-Trend. Nachts zieht die Gewitterfront nach Osten ab und morgen dann Sonne-Wolken-Mix mit wenigen Schauern bei ähnlichen Temperaturen.
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1: In Berlin kommen sie gut durch, keine auffälligen längeren Staus mit dabei. In Brandenburg auf der A10 westlicher Berliner Ring wieder mal zwischen Großkreuz und Leest eine Viertelstunde an der Baustelle und 30 Minuten Stau sogar aktuell auf der A13 Richtung Berlin zwischen Großköris und Mittenwalde. Geblitzt wird unter anderem in Berlin-Köpenick mit dem Anhänger in der Salvador-Allende-Straße. Melden Sie Staus und Blitzer kostenlos mit der 08000 79 89 99 auch als WhatsApp und kommen Sie gut an.
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1: Und jetzt macht Ross Anthony hier ganz fantastisch auf Kylie Minogue. Hören Sie rein in den nächsten Schlager und Sie wissen, was ich meine. Darum gibt es Liebe.

Äußerst kritischer Umgang mit dem beliebten Spiel Monopoly hier bei Klaus Lage, gerade gehört bei Schlagerradio. Die Hauptstraße gibt es ja auch bei Monopoly. Die Hauptstraße gibt es ja in diesem Spiel auch und wahrscheinlich auch bei Ihnen im Ort, denn das ist die häufigste Straße in Deutschland überhaupt. Dazu jetzt Musik von Claudia Jung.

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Ich finde, es gibt viele Gründe, mindestens zu zweit im Auto zu fahren oder zu mehreren. Ich erinnere mich an wirklich tolle Fahrten mit meiner ganzen Familie, wo wir auch viel Musik gehört haben, die verschiedensten Wünsche und alle haben wir versucht mitzusingen. Ja, und außerdem spart man noch, ne, persönlich Benzin und Geld. Und die Otto von Guericke Universität Magdeburg, das ist eine tolle Nachricht, führt jetzt ab Juli die Mitfahrplattform MoFa ein, um durch geteilte Fahrten eben den Pendlerverkehr für Studierende und Mitarbeitende der Uni zu reduzieren.

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1: Ich bin Selke Reich. Nach den Ausschreitungen beim Hertha-Heimspiel gegen Schalke im Januar sucht die Berliner Polizei mit Fahndungsfotos nach weiteren Tatverdächtigen. Mehrere Personen konnten bereits identifiziert werden. Bei den Krawallen waren Polizisten mit Gegenständen angegriffen worden. Dabei wurden zahlreiche Einsatzkräfte und Fans verletzt. In Potsdam wird geprüft, ob Supermarktparkplätze künftig außerhalb der Geschäftszeiten öffentlich genutzt werden können. Die Stadt will dazu mit den Betreibern sprechen. Ziel ist es, die Parkplatzsituation vor allem in dicht bebauten Wohngebieten zu verbessern, ohne neue Parkflächen schaffen zu müssen. Nach jahrelangen Planungen kann der Bau des neuen Stadtquartiers Neulichterfelde in Berlin starten. Auf dem ehemaligen US-Militärgelände sollen rund 2700 Wohnungen entstehen. Die ersten Bauarbeiten haben jetzt begonnen. Die ersten Bewohner könnten ab 2028 einziehen. Wegen einer Polizeigroßübung kommt es bis 15 Uhr in Cottbus rund um das Sandower Dreieck und das LEAG-Energiestadion zu Einschränkungen. Der Parkplatz am Sandower Dreieck bleibt gesperrt. Außerdem kann es durch den Einsatz von Pyrotechnik zeitweise lauter werden.
2: Jetzt kompetent und zuverlässig das Wetter bei uns in der Region. Bisschen spülwarme Luft, die am Abend in Gewittern gipfeln können. Von Westen kommt da einiges mit Unwetterpotenzial an. Und die Temperaturen vorher noch bis zu 27 Grad heute bei Sonne-Wolken-Mix. Und der Schlagerradio-Wetter-Trend. Nachts zieht die Gewitterfront nach Osten ab und morgen dann Sonne-Wolken-Mix mit wenigen Schauern bei ähnlichen Temperaturen.
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2: In Berlin kommen sie gut durch, keine auffälligen längeren Staus mit dabei. In Brandenburg auf der A10 westlicher Berliner Ring wieder mal zwischen Großkreuz und Leest eine Viertelstunde an der Baustelle und 30 Minuten Stau sogar aktuell auf der A13 Richtung Berlin zwischen Großköris und Mittenwalde. Geblitzt wird unter anderem in Berlin-Köpenick mit dem Anhänger in der Salvador-Allende-Straße. Melden sich Staus und Blitzer kostenlos mit der 08000 79 89 99 auch als WhatsApp und kommen Sie gut an.
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1: Ein Monat.
2: Mai.
0: Ein Mädchenname.
2: Marie.
1: Eine Stadt in Deutschland.
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0: Tier.
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1: Körperteil.
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2: Umleitung.
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1: Wort endet auf ung, muss mit M sein.
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1: Ja, war super. Also das ging richtig schnell hier ab.
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0: Schönen Donnerstag und probieren Sie doch vielleicht auch mal demnächst aus, Buongiorno statt Guten Tag zu sagen. Also wir hören es ja gleich als Schlager von Pietro Basile und ich finde, das hat so einen tollen Urlaubseffekt. Kann man doch mal witzigerweise machen. Also gleich nach 11, tolle Sommermusik.
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11: Ich bin Silke Reich. Der Auftrag für das neue Messe- und Kongresszentrum DOC 9 in Berlin ist vergeben. Den Zuschlag erhielt ein renommiertes Architekturbüro. Die neue Halle soll die sanierungsbedürftige Messehalle 9 ersetzen und Platz für bis zu 5000 Besucher bieten. Der Baustart ist für den Herbst geplant. Die Kosten liegen bei rund 100 Millionen Euro. In den Potsdamer Schwimmbädern werden Smart Classes künftig verboten. Das hat die Stadtverordnetenversammlung beschlossen. Die Brillen mit eingebauten Kameras und Mikrofonen dürfen dann nicht mehr getragen werden. Hintergrund sind Datenschutz- und Privatsphärebedenken, weil mit den Geräten unbemerkt Aufnahmen gemacht werden können. Nach dem Scheitern der deutschen Bewerbung für einen Sitz im UNO-Sicherheitsrat erwägt die Bundesregierung einen neuen Anlauf in 8 Jahren. Außenminister Wadephul erklärte, vieles spreche für eine erneute Kandidatur im regulären Turnus.
12: Für die Jahre 2027 und 2028 wurden stattdessen Portugal und Österreich gewählt. Nach der Abstimmung hat eine Debatte über die deutsche Außenpolitik begonnen. Politiker von SPD, Grünen und Linken fordern, Deutschland müsse Verstöße gegen das Völkerrecht künftig deutlicher benennen. Timo Wiesner, Redaktion.
11: Die Innenminister der EU beraten heute in Luxemburg über den Schutz ukrainischer Kriegsflüchtlinge. Österreich will erreichen, dass Männer aus der Ukraine zwischen 23 und 60 Jahren künftig nicht mehr automatisch den Schutzstatus in der EU erhalten. Innenminister Karner begründet das damit, dass die Ukraine diese Männer für ihre Verteidigung und ihre Wirtschaft brauche. Die SPD fordert, Zivilschutz als eigenes Thema in den Schulunterricht aufzunehmen. Schüler sollen so besser auf Katastrophen wie Hochwasser oder Starkregen vorbereitet werden. Nach Ansicht der SPD würde das die Gesellschaft widerstandsfähiger machen. Außerdem könnten mehr junge Menschen für Feuerwehr und Hilfsorganisationen begeistert werden.
0: Jetzt kompetent und zuverlässig das Wetter bei uns in Berlin-Brandenburg. Schlager Radio Wetterreporter messen im Moment in Berlin-Mitte am Alex- und Eberswalde am Zoo 20 Grad, Frankfurt-Oder am Oderturm 21, Cottbus am Rathaus 20 Grad, Potsdam im Holländischen Viertel und Brandenburg am Dom 19 Grad. Bisschen spülwarme Luft, die am Abend in Gewittern gipfeln können. Von Westen kommt da einiges mit Unwetterpotenzial an. Und die Temperaturen vorher noch bis zu 27 Grad heute bei Sonne-Wolken-Mix. Und der Schlagerradio-Wetter-Trend. Nachts zieht die Gewitterfront nach Osten ab und morgen dann Sonne-Wolken-Mix mit wenigen Schauern bei ähnlichen Temperaturen.
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0: In Berlin kommen sie gut durch, keine auffälligen längeren Staus mit dabei. In Brandenburg auf der A10 westlicher Berliner Ring wieder mal zwischen Großkreuz und Leest eine Viertelstunde an der Baustelle und 30 Minuten Stau sogar aktuell auf der A13 Richtung Berlin zwischen Großköris und Mittenwalde. Geblitzt wird unter anderem in Berlin-Köpenick mit dem Anhänger in der Salvador-Allende-Straße. Melden sich Staus und Blitzer kostenlos mit der 08000 79 89 99, auch als WhatsApp, und kommen Sie gut an.
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0: Hallöchen, gleich ein Riesenhit zum Mitsingen von der Gruppe Wind für alle. Und Vincent Weiss, neues Lied ist auch gleich mit dabei, in etwa 8 Minuten, hier Pietro Basile.

0: haben es gehört, hier gerade bei Schlagerradio, hör auf dein Herz. Für alle, ja, für alle die und so weiter und so fort, der Riesenohrwurm von Wind und für alle in Berlin-Brandenburg jetzt der neue Hit von Vincent Weiss.
1: Kurz

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1: Der gute alte Straßenatlas hat ja schon lange ausgedient. Ne? Wir orientieren uns über Navigationssysteme oder auch einfach über das Handy direkt mit Google Maps und anderen Diensten, die die Straßenkarten zeigen. Für Google Maps gibt es jetzt Neuigkeiten, denn die nutzen auch immer mehr KI. Und das heißt, die Kartenansicht, die ist nun deutlich räumlicher, erinnert optisch teilweise an ein Videospiel. Es gibt 3D-Details jetzt dann in Zukunft bei der Immersive Navigation. Das heißt, wir sehen Gebäude, Brücken, Fahrspuren, Zebrastreifen, Ampeln und komplexe Kreuzungen. Einen intelligenten Zoom, da kann man dann vor komplizierten Spurwechseln automatisch besser gucken, ne, was da so auf uns zukommt, wenn wir im Auto sitzen. Und noch vieles, vieles mehr. Allerdings zuerst in USA und Indien und dann auch irgendwann bei uns wahrscheinlich. Und für die gute Laune unterwegs sorgen wir natürlich gleich mit Sabrina Berger. So soll es bleiben. Ja, den kennen wir auch schon von jemand anderem an diesen Hit. Und jetzt erstmal Heinz-Rudolf Kunze hier bei Schlagerradio. Du bist nicht allein.

Na, schon erkannt? Ja, das typische Klavierklimpern am Anfang von diesem Kultschlager von Udo Jürgens. Vielen Dank für die Blumen. Ich hab's ja in der Serie Tom und Jerry geliebt. Unser Kultschlager vor 11:30.

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14: Ich bin Selke Rech. Nach den Ausschreitungen beim Hertha-Heimspiel gegen Schalke im Januar sucht die Berliner Polizei mit Fahndungsfotos nach weiteren Tatverdächtigen. Mehrere Personen konnten bereits identifiziert werden. Bei den Krawallen waren Polizisten mit Gegenständen angegriffen worden. Dabei wurden zahlreiche Einsatzkräfte und Fans verletzt. In Potsdam wird geprüft, ob Supermarktparkplätze künftig außerhalb der Geschäftszeiten öffentlich genutzt werden können. Die Stadt will dazu mit den Betreibern sprechen. Ziel ist es, die Parkplatzsituation vor allem in dicht bebauten Wohngebieten zu verbessern, ohne neue Parkflächen schaffen zu müssen. Nach jahrelangen Planungen kann der Bau des neuen Stadtquartiers Neulichterfelde in Berlin starten. Auf dem ehemaligen US-Militärgelände sollen rund 2700 Wohnungen entstehen. Die ersten Bauarbeiten haben jetzt begonnen. Die ersten Bewohner könnten ab 2028 einziehen. Wegen einer Polizeigroßübung kommt es bis 15 Uhr in Cottbus rund um das Sandower Dreieck und das LEAG-Energiestadion zu Einschränkungen. Der Parkplatz am Sandower Dreieck bleibt gesperrt. Außerdem kann es durch den Einsatz von Pyrotechnik zeitweise lauter werden.
15: Jetzt kompetent und zuverlässig das Wetter bei uns in der Region. Bisschen spülwarme Luft, die am Abend in Gewittern gipfeln können. Von Westen kommt da einiges mit Unwetterpotenzial an. Und die Temperaturen vorher noch bis zu 27 Grad heute bei Sonne-Wolken-Mix. Und der Schlagerradio-Wetter-Trend. Nachts zieht die Gewitterfront nach Osten ab und morgen dann Sonne-Wolken-Mix mit wenigen Schauern bei ähnlichen Temperaturen.
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15: In Berlin kommen sie gut durch, keine auffälligen längeren Staus mit dabei. In Brandenburg auf der A10 westlicher Berliner Ring wieder mal zwischen Großkreuz und Leest eine Viertelstunde an der Baustelle und 30 Minuten Stau sogar aktuell auf der A13 Richtung Berlin zwischen Großkörres und Mittenwalde. Geblitzt wird unter anderem in Berlin-Köpenick mit dem Anhänger in der Salvador Allende Straße. Melden Sie Staus und Blitzer kostenlos mit der 08000 79 89 99 auch als WhatsApp und kommen Sie gut an.
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Schlagerradio, hör auf dein Herz mit Musik von Anna-Karina Wojcik, die auch super gut tanzen kann. Das hat sie natürlich bestens bewiesen als Siegerin der diesjährigen Let's Dance Staffel. Endlich fertig, kann man sagen, zu dem Hindu-Tempel in Berlin-Neukölln. Die Weihwoche ist jetzt am Laufen. Das dauert aber alles. Also so ein bisschen wie die Bauzeit, ne? 20 Jahre ist an dem Tempel gebaut worden. Da sind sie vielleicht öfter mal dran vorbeigekommen in den letzten 20 Jahren, muss man sich mal vorstellen. Aber jetzt steht er. Und in dieser Woche wird nach und nach alles eingeweiht. Ja, auch die Gottheiten, die müssen noch ihren Platz finden. Also bestimmt eine interessante Sache, die die Berliner und Brandenburger sich auch gerne jetzt am Samstag mal angucken können. Da ist nicht sozusagen Tag der offenen Tempeltür in Berlin-Neukölln im neuen Hindu-Tempel.

0: Schlagerradio, hör auf dein Herz. Und jetzt wieder aus dem Schlagerradio Morgen mit Inka Klee und Jenny Wendelberger. Ja, so ein bisschen Klatsch und Tratsch.
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2: Was ist los bei den Reichen und Schönen, bei den Promis hier bei Schlagerradio? Hör auf dein Herz.
3: Sie wurde durch einen einzigen Satz zur TV-Legende. Jetzt ist sie im Alter von 78 Jahren gestorben, Regina Zindler. Ja, und bekannt wurde sie 1999 durch einen Nachbarschaftsstreit in der Gerichtsshow von Barbara Salisch. Ja, und Stefan Raab hat dann damals aus diesem sächsisch ausgesprochenen Maschendrahtzaun einen Nummer-1-Hit gemacht.
2: Traurige Nachrichten, irgendwie haben es irgendwie schon alle so geahnt. Thomas Müller und Lisa Müller gehen jetzt getrennte Wege. Die haben jetzt bestätigt, dass sie nicht mehr zusammen sind. Schon vor einiger Zeit haben sie sich getrennt und die waren echt lange zusammen. Ne? Ich meine, 17 Jahre lang. Sie war die Frau an seiner Seite, als wir Weltmeister wurden. Und er ist dann aber nach Kanada gegangen. Lisa ist zu Hause geblieben in Bayern und beide bitten aber um Privatsphäre. Man möchte nicht mehr darüber sprechen.
3: Ja, und Olaf der Flipper hat ja gerade seinen 80. Geburtstag gefeiert
2: und ist erfolgreicher
3: denn je. Und er hat natürlich auch einiges an Geld, aber darum kümmert er sich gar nicht selbst. Er sagt, seine Frau Sonja und Tochter Pia regeln das. Und er bekommt ab und zu mal Taschengeld von denen ausgehändigt. Auch lustig, ne?
2: Ob wir auch mal Taschengeld bekommen?
3: Die können uns gern was abgeben.
2: Alles rund um die Promis natürlich auch zum Nachhören und Nachlesen auf schlagerradio.de.

0: Gleich hören Sie Musik mit Botschaft, wie so oft bei Rosenstolz. Ich bin ich. Außerdem geht es um die Liebe bei Wolfgang Petri, Bronze, Silber und Gold und DJ Herzbeat und Joey Heindle mit Herzdonner.
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1: Ich bin Selke Reich. Der früheren Berliner Gesundheitssenatorin Kaleitsche wird das Ruhegeld gestrichen. Das hat die Finanzverwaltung bestätigt. Kaleitsche war wegen Bestechlichkeit zu einer Bewährungsstrafe verurteilt worden. Außerdem muss sie die Bezüge zurückzahlen, die sie seit Rechtskraft des Urteils erhalten hat. Das Landesdenkmalamt Brandenburg sieht den Klimawandel als große Herausforderung für historische Parks und Gärten. Trockenheit und Starkregen gefährden dort unter anderem alte Bäume und archäologische Fundstätten. Deshalb unterstützen die Denkmalschützer auch den Ausbau erneuerbarer Energien. Außerdem erlauben sie in vielen Flächen Solaranlagen auf denkmalgeschützten Gebäuden. Nach dem Scheitern der deutschen Bewerbung um einen Sitz im UN-Sicherheitsrat wird über die Gründe diskutiert. Die Bundesregierung zeigte sich enttäuscht, betonte aber, Deutschland bleibe ein verlässlicher Partner der Vereinten Nationen.
2: Aus SPD, Grünen und Linken kommt Kritik an der Außenpolitik der Bundesregierung. Der frühere UN-Botschafter Heusgen sieht unter anderem die deutsche Haltung in internationalen Konflikten und einen zu späten Wahlkampf als Ursachen für die Niederlage. Noah Ulrich, Redaktion.
1: Trotz neuer Vereinbarungen für eine Waffenruhe im Libanon warnt Israel die Menschen im Süden des Landes vor einer Rückkehr in ihre Heimatorte. Das israelische Militär erklärt, die Kämpfe gegen Hisbollah gingen weiter. Erst in der Nacht hatten sich Israel und der Libanon auf Schritte zur Umsetzung der Waffenruhe verständigt. Viele Menschen hoffen auf ein Ende der Gewalt, nachdem Hunderttausende vertrieben wurden. Bundesgesundheitsministerin Wagen hat einen Entwurf für eine Pflegereform vorgelegt. Geplant sind höhere Pflegebeiträge für Kinderlose, strengere Regeln für die Einstufung in einem Pflegegrad und zusätzliche Beiträge von Minijobbern. Mit der Reform soll das milliardenschwere Defizit der Pflegeversicherung verringert und weitere Beitragserhöhungen verhindert werden.
3: Jetzt kompetent und zuverlässig das Wetter bei uns in Berlin-Brandenburg. Schlager Radio Wetterreporter messen im Moment in Berlin-Mitte am Alex und Eberswalde am Zoo 20 Grad, Frankfurt-Oder am Oderturm 21, Cottbus am Rathaus 20 Grad, Potsdam im Holländischen Viertel und Brandenburg am Dom 19 Grad. Bisschen spülwarme Luft, die am Abend in Gewittern gipfeln können. Von Westen kommt da einiges mit Unwetterpotenzial an. Und die Temperaturen vorher noch bis zu 27 Grad heute bei Sonne-Wolken-Mix. Und der Schlagerradio-Wetter-Trend. Nachts zieht die Gewitterfront nach Osten ab und morgen dann Sonne-Wolken-Mix mit wenigen Schauern bei ähnlichen Temperaturen.
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3: In Berlin kommen sie gut durch, keine auffälligen längeren Staus mit dabei. In Brandenburg auf der A10 westlicher Berliner Ring wieder mal zwischen Großkreuz und Leest eine Viertelstunde an der Baustelle und 30 Minuten Stau sogar aktuell auf der A13 Richtung Berlin zwischen Großköris und Mittenwalde. Geblitzt wird unter anderem in Berlin-Köpenick mit dem Anhänger in der Salvador-Allende-Straße. Melden Sie Staus und Blitzer kostenlos mit der 08000 79 89 99 auch als WhatsApp und kommen Sie gut an.
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3: Ja, schöne Mittagspause oder schöne Vorfreude darauf, falls Sie noch ein bisschen was zu tun haben. Dazu jetzt Musik von DJ Herzbeat und Joey Heindler.

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17: Ich bin Silke Rech. Beim Berliner Verwaltungsgericht sind im vergangenen Jahr so viele neue Verfahren eingegangen wie noch nie. Fast 29.000 Klagen und Eilanträge wurden registriert. Besonders stark gestiegen ist die Zahl der Asylverfahren. Um die Gerichte zu entlasten, richten Berlin und Brandenburg nun eine gemeinsame Asyldokumentationsstelle ein. Bei einem schon in Brandenburg-Gerzhagen in der Prignitz ist in der Nacht ein Schaden von rund 500.000 Euro entstanden. Die Scheune brannte vollständig ab. 6 Pferde konnten rechtzeitig gerettet werden, verletzt wurde niemand. Die Ursache des Feuers ist noch unklar. Die Feuerwehr war mit einem Großaufgebot im Einsatz. Die Parkeisenbahn Wuhlheide feiert in diesem Jahr ihr 70-jähriges Bestehen. Am Wochenende lädt sie zu einem großen Jubiläumsfest mit historischen Dampfzügen, Familienaktionen und Sonderfahrten ein. Die Parkeisenbahn wird bis heute von Kindern und Jugendlichen mitgestaltet und zählt jedes Jahr mehr als 50.000 Fahrgäste. Nach der Insolvenz des Büroanbieters Simply Office steht dessen Standort am Potsdamer Campus Jungfernsee leer. Der Eigentümer sucht nun neue Mieter und führt bereits Gespräche mit Interessenten. Trotz der Erschließung sollen die Gebäude weiter als Innovations- und Bürostandort genutzt werden.
18: Jetzt kompetent und zuverlässig das Wetter bei uns in der Region.
4: Bisschen spülwarme Luft, die am Abend in Gewittern gipfeln können. Von Westen kommt da einiges mit Unwetterpotenzial an. Vorher noch bis zu 20 Grad örtlich nur in der Prignitz, bis zu 26 in der Lausitz, Berlin um die 24.
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4: In Berlin kommen sie gut durch, keine auffälligen längeren Staus mit dabei. In Brandenburg auf der A10 westlicher Berliner Ring wieder mal zwischen Großkreuz und Leest eine Viertelstunde an der Baustelle und 30 Minuten Stau sogar aktuell auf der A13 Richtung Berlin zwischen Großkörres und Mittenwalde. Geblitzt wird unter anderem in Berlin-Köpenick mit dem Anhänger in der Salvador Allende Straße. Melden Sie Staus und Blitzer kostenlos mit der 08000 79 89 99 auch als WhatsApp und kommen Sie gut an.
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0: Schlagerradio, hör auf dein Herz mit auf Wolke 7 von Kavila. Schlagerradio Star 26 ist sie vor kurzem geworden und wir lernen sie auch zwischendurch immer mal wieder so ein bisschen kennen. Übrigens, ihr Mann schreibt mit an ihrer Musik, ist auch ihr Produzent und wie sie zum Schlager gekommen ist, das hat sie unserer Inka Klee und unserem Norm Streche vom neuen Schlagerradio morgen erzählt.
1: Oh, ich bin mit Schlager groß geworden. Also Schlager ist jetzt nichts Neues für mich, weil das ist, hat mich schon in den Kindheitstagen begleitet, die Musik, und habe sie auch damals schon geliebt. Also ich habe auch mit meinen Eltern immer gemeinsam die ganzen Fernsehshows geschaut, wo dann die damaligen Schlagerstars aufgetreten sind. Und das ist wie ein roter Faden. Also die Musik war einfach immer bei mir.
0: Klicken Sie gern auf schlagerradio.de in unsere Podcasts, in den Star-Treff. Da treffen Sie Kavila nochmal. Da hören Sie das ganze Interview jederzeit, wenn Sie mögen. Und jetzt Howard Carpenter und Kerstin Ott im Duett hier bei Schlagerradio. Wie frei willst du sein?
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0: glaube, ich kann das Wochenende schon riechen oder hören. Nee, bei uns klingt es ja immer gleich gut. Ne? Auch unter der Woche tolle Lieblingsschlager. Gleich zum Beispiel Prinzen, alles nur geklaut und Stereo Act. Hallöchen.
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13: Ich bin Selke Reich. Der früheren Berliner Gesundheitssenatorin Kalajdzic wird das Ruhegeld gestrichen. Das hat die Finanzverwaltung bestätigt. Kalajdzic war wegen Bestechlichkeit zu einer Bewährungsstrafe verurteilt worden. Außerdem muss sie die Bezüge zurückzahlen, die sie seit Rechtskraft des Urteils erhalten hat. Das Landesdenkmalamt Brandenburg sieht den Klimawandel als große Herausforderung für historische Parks und Gärten. Trockenheit und Starkregen gefährden dort unter anderem alte Bäume und archäologische Fundstätten. Deshalb unterstützen die Denkmalschützer auch den Ausbau erneuerbarer Energien. Außerdem erlauben sie in vielen Flächen Solaranlagen auf denkmalgeschützten Gebäuden. Nach dem Scheitern der deutschen Bewerbung um einen Sitz im UN-Sicherheitsrat wird über die Gründe diskutiert. Die Bundesregierung zeigte sich enttäuscht, betonte aber, Deutschland bleibe ein verlässlicher Partner der Vereinten Nationen.
14: Aus SPD, Grünen und Linken kommt Kritik an der Außenpolitik der Bundesregierung. Der frühere UN-Botschafter Heusgen sieht unter anderem die deutsche Haltung in internationalen Konflikten und einen zu späten Wahlkampf als Ursachen für die Niederlage. Noah Ulrich, Redaktion.
13: Trotz neuer Vereinbarungen für eine Waffenruhe im Libanon warnt Israel die Menschen im Süden des Landes vor einer Rückkehr in ihre Heimatorte. Das israelische Militär erklärt, die Kämpfe gegen die Hisbollah gingen weiter. Erst in der Nacht hatten sich Israel und der Libanon auf Schritte zur Umsetzung der Waffenruhe verständigt. Viele Menschen hoffen auf ein Ende der Gewalt, nachdem Hunderttausende vertrieben wurden. Bundesgesundheitsministerin Wagen hat einen Entwurf für eine Pflegereform vorgelegt. Geplant sind höhere Pflegebeiträge für Kinderlose, strengere Regeln für die Einstufung in einem Pflegegrad und zusätzliche Beiträge von Minijobbern. Mit der Reform soll das milliardenschwere Defizit der Pflegeversicherung verringert und weitere Beitragserhöhungen verhindert werden.
0: Jetzt kompetent und zuverlässig das Wetter bei uns in Berlin-Brandenburg. Schlagerradio Wetterreporter messen jetzt in Berlin-Mitte am Alex 22 Grad, Eberswalde am Zoo und Frankfurt-Oder am Oderturm 23, Cottbus am Rathaus 24 Grad, Potsdam im holländischen Viertel und Brandenburg am Dom 22 Grad. Bisschen spülwarme Luft, die am Abend in Gewittern gipfeln können. Von Westen kommt da einiges mit Unwetterpotenzial an. Und die Temperaturen vorher noch bis zu 27 Grad heute bei Sonne-Wolken-Mix. Und der Schlagerradio-Wetter-Trend. Nachts zieht die Gewitterfront nach Osten ab und morgen dann Sonne-Wolken-Mix mit wenigen Schauern bei ähnlichen Temperaturen.
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0: Da haben wir jetzt nur noch längeren Stau in Brandenburg und zwar weiterhin auf der A10 westlicher Berliner Ring an der Baustelle. Da sind es einmal zwischen Großkreuz und Leest fast 20 Minuten und in der Gegenrichtung zwischen Potsdam Nord und Füben brauchen sie 11 Minuten. Blitzer heute in Angermünde, Schweter Straße, gemeldet von Marc, und es blitzt in Mitte, Berlin-Mitte, Karl-Marx-Allee. Und melden auch Sie jederzeit gerne Staus und Blitzer oder anderes von den Straßen hier bei uns im Land. Kostenlos mit der Nummer 08000 79 89 99. Kommen Sie gut an.
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0: Guten Tag. Nee, ne, das passt irgendwie nicht. Wir sind ja uns bekannt und sind deswegen schon beim Hallöchen. So heißt jetzt auch der Schlager von Stereo Act.

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1: Prinzen, alles nur geklaut. Und in einer Woche startet ja die Fußball-WM. Und wir von Schlagerradio haben jetzt für Berlin-Brandenburg schon einen der WM-Hits von Helene Fischer. Heute Nacht

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Schlagerradio, hör auf dein Herz mit Thomas Anders und Florian Silbereisen. Ganz tolles Duo, aber wie ich gerade bei Instagram bei Thomas entdeckt habe, ist er auch ein ganz tolles Duo mit seiner Hündin. Nein, ist die niedlich. Peanuts, ja, mit der ist er im Auto unterwegs und sie liegt so gemütlich auf der Decke und ja, hat so ein bisschen die Augen geschlossen. Was für ein süßer Hund. Na klar, muss ich ja sagen. Hab ja selber so einen süßen Hund. Gruß an Snoopy geht raus.

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1: Jetzt Musik, die es sofort schafft, finde ich, uns in die 80er Jahre zurück zu katapultieren. Und wenn man sich wirklich mal überlegt, Roland Kaiser macht bis heute Musik, erfindet sich immer wieder neu. Wow, und geht ja auch noch auf Tour, ne? Jetzt hören wir von ihm von damals. Wohin gehst du? Unser Kultschlager vor halb zwei. Ich hab euch

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1: Ich bin Silke Rech. Beim Berliner Verwaltungsgericht sind im vergangenen Jahr so viele neue Verfahren eingegangen wie noch nie. Fast 29.000 Klagen und Eilanträge wurden registriert. Besonders stark gestiegen ist die Zahl der Asylverfahren. Um die Gerichte zu entlasten, richten Berlin und Brandenburg nun eine gemeinsame Asyldokumentationsstelle ein. Bei einem Scheunenbrand in Gerzhagen in der Prignitz ist in der Nacht ein Schaden von rund 500.000 Euro entstanden. Die Scheune brannte vollständig ab. 6 Pferde konnten rechtzeitig gerettet werden, verletzt wurde niemand. Die Ursache des Feuers ist noch unklar. Die Feuerwehr war mit einem Großaufgebot im Einsatz. Die Parkeisenbahn Wuhlheide feiert in diesem Jahr ihr 70-jähriges Bestehen. Am Wochenende lädt sie zu einem großen Jubiläumsfest mit historischen Dampfzügen, Familienaktionen und Sonderfahrten ein. Die Parkeisenbahn wird bis heute von Kindern und Jugendlichen mitgestaltet und zählt jedes Jahr mehr als 50.000 Fahrgäste. Nach der Insolvenz des Büroanbieters Simply Office steht dessen Standort am Potsdamer Campus Jungfernsee leer. Der Eigentümer sucht nun neue Mieter und führt bereits Gespräche mit Interessenten. Trotz der Schließung sollen die Gebäude weiter als Innovations- und Bürostandort genutzt werden.
2: Jetzt kompetent und zuverlässig das Wetter bei uns in der Region. Bisschen spülwarme Luft, die am Abend in Gewittern gipfeln können. Von Westen kommt da einiges mit Unwetterpotenzial an. Vorher noch bis zu 20 Grad, örtlich nur in der Prignitz, bis zu 26 in der Lausitz, Berlin um die 24.
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2: Da haben wir jetzt nur noch längeren Stau in Brandenburg und zwar weiterhin auf der A10 westlicher Berliner Ring an der Baustelle. Da sind es einmal zwischen Großkreuz und Leest fast 20 Minuten und in der Gegenrichtung zwischen Potsdam Nord und Füben brauchen sie 11 Minuten. Blitzer heute in Angermünde, Schweter Straße, gemeldet von Marc, und es blitzt in Mitte, Berlin-Mitte, Karl-Marx-Allee. Und melden auch Sie jederzeit gerne Staus und Blitzer oder anderes von den Straßen hier bei uns im Land. Kostenlos mit der Nummer 08000 79 89 99. Kommen Sie gut an.
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Eine Riesenschau war das ja vor 2 Tagen in Selo, als 200 Merino-Schafe über den Marktplatz gelaufen sind. Also keine Angst, nicht einfach so verirrt, sondern mit ihrem Schäfer mit dabei, der sie dirigiert hat. 2026 ist übrigens das internationale Jahr der Weidelandschaften und des Hirtentums, ausgerufen von den Vereinten Nationen. Und es soll eben dazu beitragen, Schäfereien aufgrund ihrer Bedeutung für Natur und Umwelt mit mehr Wertschätzung zu begegnen. Ja, sieht man ja auch sonst nur vielleicht mal irgendwie von der Ferne. Und insofern richtig schön, dass man das in Selo jetzt hautnah erleben konnte. Es sind übrigens mehrere Aktionstage in Berlin-Brandenburg geplant. Und dabei wird dann auch der Hirtenstab übergeben, der in diesem Jahr von Region zu Region weitergegeben wird. Vielleicht

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0: Schlagerradio Hör auf dein Herz mit Musik von Uta Bresan, Wer ist Ann-Sophie? Und ja, die drei hier, die kennen sie aber schon ein bisschen länger, ne? Immer so gegen 14:45 eine neue Folge von
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2: Check one, check two, was liegt heute an, Kollege Holo?
3: Guten Morgen, Captain. Oh, ein großer Safthersteller aus Niedersachsen steht kurz vor der Insolvenz.
2: Ja klar, die Konkurrenz aus Berlin ist zu groß.
3: Wie meinen?
2: Na, da steht doch der größte Saftladen. Achtung, Captain, Fräulein Schieber, bitte ins Cockpit.
4: Ja, Captain.
2: Alles gut bei Ihnen da hinten?
4: Ja, oh, ich habe jetzt einen KI-Lebenserwartungsrechner gefunden.
2: KI, kein Irrtum?
4: Ja, der berechnet das anhand von Geschlecht und Bewegungsdrang.
2: Ja, da beißt er sich bei mir die Zähne aus, denn ich gehe schlecht.
4: Haha, also ich probiere das direkt mal aus.
2: Sie wollen jetzt hier und heute die KI nach ihrer Lebenserwartung fragen. Das würde ich nicht tun bis zur Landung.
4: Wieso?
2: Naja, unsere Kiste ist 6 Monate über den TÜV.
4: Trotzdem, ich glaube, es ist wichtig, schon mal überhaupt sein biologisches Alter zu wissen.
2: Ja, das weiß ich definitiv auch ohne KI.
4: Wie denn?
2: Ich verrate Ihnen was. Ich spiele heimlich noch Gameboy, nachdem ich die Bravo gelesen habe.
4: Hier, die KI fragt, wie Ihre Vitalwerte sind.
2: Vitalwert? Oh, so 1,50 Euro?
4: Entschuldigung, war das zu erwarten?
5: Nein!
2: So, Landeanflug oder Tower meldet, die KI sollte die Lebenserwartung von Follow-Me-Fahrern errechnen.
4: Ja und?
2: Ja nix, die KI ist jetzt im Vorruhestand.
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0: irgendwie ein bisschen launisch geworden, das Sommerwetter. Aber keine Angst, also wir haben auf jeden Fall immer ganz viel für ihre gute Laune. Einfach Sachen zum Mitsingen, ja, die einen so ein bisschen wegträumen lassen. Zum Beispiel gleich Wolfgang Petri mit Jessica, Eloy de Jong und Marianne Rosenberg, Karat und Annemarie Eifeld gleich nach zwei.
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16: Ich bin Selke Reich. Die Berliner CDU will den öffentlichen Nahverkehr in der Hauptstadt deutlich ausbauen. Im Wahlprogramm zur Abgeordnetenhauswahl schlägt sie mehrere Verlängerungen von U-Bahn- und S-Bahn-Linien vor. Außerdem setzt die Partei auf eine bessere Anbindung Brandenburgs und hält an den Plänen für eine Magnetschwebebahn fest. Tesla hat seine Verkaufszahlen in Deutschland deutlich gesteigert. Im Mai wurden mehr als 5000 Fahrzeuge neu zugelassen. Das sind über 3-mal so viele wie vor einem Jahr. Davon profitiert auch die Gigafactory in Grünheide, in der das Modell Y für den europäischen Markt gebaut wird. Wegen der gestiegenen Nachfrage soll die Produktion in der zweiten Jahreshälfte weiter erhöht werden. Bundesgesundheitsministerin Wagen hat einen Entwurf für eine Pflegereform vorgelegt. Demnach sollen kinderlose Menschen künftig höhere Beiträge zur Pflegeversicherung zahlen.
17: Außerdem sind strengere Regeln für die Einstufung in einen Pflegegrad geplant. Auch Minijobber sollen künftig in die Pflegeversicherung einzahlen. Mit der Reform will die Bundesregierung die Finanzierung der Pflegeversicherung langfristig sichern. Timo Wiesner, Redaktion.
16: Bundesinnenminister Dobrindt will die Kontrollen an den deutschen Grenzen fortsetzen. Der CSU-Politiker sagte bei einem Treffen der EU-Innenminister in Luxemburg, die Maßnahmen hätten die irreguläre Migration nach Deutschland verringert. Die EU-Kommission sieht das anders und fordert ein Ende der Kontrollen. Sie verweist auf neue EU-Regeln für Asyl und Grenzschutz, die in den kommenden Tagen in Kraft treten. Der Europäische Gerichtshof hat entschieden, dass EU-Staaten auch nach einer Einbürgerung Betrug bei einer Scheinehe untersuchen dürfen. Wird ein solcher Betrug nachgewiesen, kann das später Folgen haben, bis hin zum Entzug der Staatsangehörigkeit. Hintergrund ist ein Fall aus Irland. Dort soll ein Mann durch eine Scheinehe zunächst ein Aufenthaltsrecht und später die irische Staatsbürgerschaft erhalten haben.
0: Jetzt kompetent und zuverlässig das Wetter bei uns in Berlin-Brandenburg. Schlagerradio-Wetterreporter messen jetzt in Berlin-Mitte am Alex 22 Grad, Eberswalde am Zoo und Frankfurt-Oder am Oderturm 23, Cottbus am Rathaus 24 Grad, Potsdam im holländischen Viertel und Brandenburg am Dom 22 Grad. Bisschen spülwarme Luft, die am Abend in Gewittern gipfeln können. Von Westen kommt da einiges mit Unwetterpotenzial an. Und die Temperaturen vorher noch bis zu 27 Grad heute bei Sonne-Wolken-Mix. Und der Schlagerradio-Wetter-Trend. Nachts zieht die Gewitterfront nach Osten ab und morgen dann Sonne-Wolken-Mix mit wenigen Schauern bei ähnlichen Temperaturen.
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0: Da haben wir jetzt nur noch längeren Stau in Brandenburg und zwar weiterhin auf der A10 westlicher Berliner Ring an der Baustelle. Da sind es einmal zwischen Großkreuz und Leest fast 20 Minuten und in der Gegenrichtung zwischen Potsdam Nord und Füben brauchen sie 11 Minuten. Blitzer heute in Angermünde-Schweter Straße, gemeldet von Marc, und es blitzt in Mitte, Berlin-Mitte, Karl-Marx-Allee. Und melden auch Sie jederzeit gerne Staus und Blitzer oder anderes von den Straßen hier bei uns im Land. Kostenlos mit der Nummer 08000 79 89 99. Kommen Sie gut an.
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0: Es ist kurz nach zwei. Ich grüße Sie und jetzt ein Schlager von Annemarie Eifeld, dessen Melodie Ihnen bestimmt bekannt vorkommt aus den 90ern von Natalie Imbruglia's Storm. Hey.

Kultschlager von Karat, Über sieben Brücken musst du gehen. Hier bei Schlagerradio gibt es ja auch eine Version von Peter Maffay, hören Sie ja auch manchmal. Und jetzt für Berlin-Brandenburg ein Duett von Eloy de Jong und Marianne Rosenberg.

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9: Ich bin Silke Rech. Bei einer Gefahrenbremsung eines Busses in Berlin-Neukölln sind heute 15 Menschen verletzt worden. 2 Fahrgäste wurden nach Angaben der Feuerwehr schwer verletzt. Warum der Bus plötzlich bremsen musste, ist noch unklar. Die Johannisthaler Chaussee musste wegen des Einsatzes teilweise gesperrt werden. Brandenburgs Finanzminister Keller prüft offenbar eine längere Arbeitszeit für Landesbeamte. Nach Medienberichten könnte ab 2027 eine 41-Stunden-Woche eingeführt werden. Hintergrund ist ein Urteil des Bundesverfassungsgerichts, das eine höhere Besoldung für Beamte erforderlich macht. Gewerkschaften lehnen die Pläne bereits ab. Studenten der Technischen Universität Berlin werfen der Hochschulleitung mangelnde Informationen zu den Gebäudeschließungen vor. Nach Angaben des AStA ist weiter unklar, wie lange das wegen Baumängeln gesperrte Hauptgebäude geschlossen bleibt. Außerdem gibt es Sorgen, dass weitere Gebäude betroffen sein könnten, darunter das bereits teilweise gesperrte Mathematikgebäude. Der Streit um die Unterbringung von Geflüchteten in Marwitz beschäftigt jetzt das Verwaltungsgericht Potsdam. Eine Familie wehrt sich gegen die Verlegung in eine andere Unterkunft. Der Landkreis begründet die Maßnahme mit Konflikten unter den Bewohnern. Eine Einigung vor Gericht kam zunächst nicht zustande. Das Verfahren wird nun fortgesetzt.
10: Jetzt kompetent und zuverlässig das Wetter bei uns in der Region. Bisschen spülwarme Luft, die am Abend in Gewittern gipfeln können. Von Westen kommt da einiges mit Unwetterpotenzial an. Vorher noch bis zu 20 Grad, örtlich nur in der Prignitz, bis zu 26 in der Lausitz, Berlin um die 24.
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10: In Berlin-Alt-Hohenschönhausen staut es sich auf der Gehrenseestraße Richtung Pablo-Picasso-Straße eine Viertelstunde. Und in Brandenburg wieder auf dem westlichen Berliner Ring. Jetzt 23 Minuten Stau auf der A10 dort zwischen Großkreuz und Leest und 15 Minuten Stau in der Gegenrichtung A10 zwischen Potsdam-Nord und Vöben. Blitzer stehen heute unter anderem an der A12 zwischen Fürstenwalde und Spreenhagen. Dankeschön, Silvi. Und auch in Berlin-Schöneberg-Hohenstaufenstraße. Danke, Micha. Staus und Blitzer melden Sie kostenlos, anrufen mit oder WhatsApp schicken 08000 79 89 99, die kostenlose Nummer. Kommen Sie gut an.
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Und in genau einer Woche ist Anpfiff bei der Fußball-Weltmeisterschaft. Ja, unsere Jungs von der Nationalelf, die sind ja auch schon rübergeflogen, sind ein bisschen im Trainingslager, akklimatisieren sich und so weiter und so fort. Und wir können uns auch schon ein bisschen vorbereiten, denn wenn wir vorm Fernseher sitzen und mitfiebern, dann soll doch alles bereit sein, oder? Was sie heute schon zum Beispiel machen können, im Gegensatz zu Kartoffelsalat oder sowas, ist ein Eis am Stiel in Länderfarben. Ja, falls sie auch vielleicht Freunde haben, die jetzt ein paar andere Länder unterstützen möchten. Also ich sag mal als Beispiel für Schwarz-Rot-Gold, ja, da nimmt man halt diese kleinen Silikon-Eisformen, wo man dann so einen Stiel reinstecken kann und nimmt halt für die schwarz-rot-goldene Flagge von Deutschland für Schwarz Brombeer- oder Heidelbeerpüree oder auch schwarzer Kakao, für Rot natürlich Erdbeer oder Himbeerpüree und für Gold-Gelb Mango-Pfirsich oder Maracuja. Und das dann aufschichten, Stiel rein, ab in den Gefrierschrank und rechtzeitig dann zum Anpfiff wieder rausnehmen. Wir

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1: Ich bin Selke Reich. Die Berliner CDU will den öffentlichen Nahverkehr in der Hauptstadt deutlich ausbauen. Im Wahlprogramm zur Abgeordnetenhauswahl schlägt sie mehrere Verlängerungen von U-Bahn- und S-Bahn-Linien vor. Außerdem setzt die Partei auf eine bessere Anbindung Brandenburgs und hält an den Plänen für eine Magnetschwebebahn fest. Tesla hat seine Verkaufszahlen in Deutschland deutlich gesteigert. Im Mai wurden mehr als 5000 Fahrzeuge neu zugelassen. Das sind über 3-mal so viele wie vor einem Jahr. Davon profitiert auch die Gigafactory in Grünheide, in der das Modell Y für den europäischen Markt gebaut wird. Wegen der gestiegenen Nachfrage soll die Produktion in der zweiten Jahreshälfte weiter erhöht werden. Bundesgesundheitsministerin Wagen hat einen Entwurf für eine Pflegereform vorgelegt. Demnach sollen kinderlose Menschen künftig höhere Beiträge zur Pflegeversicherung zahlen.
2: Außerdem sind strengere Regeln für die Einstufung in einen Pflegegrad geplant. Auch Minijobber sollen künftig in die Pflegeversicherung einzahlen. Mit der Reform will die Bundesregierung die Finanzierung der Pflegeversicherung langfristig sichern. Timo Wiesner, Redaktion.
1: Bundesinnenminister Dobrindt will die Kontrollen an den deutschen Grenzen fortsetzen. Der CSU-Politiker sagte bei einem Treffen der EU-Innenminister in Luxemburg, die Maßnahmen hätten die irreguläre Migration nach Deutschland verringert. Die EU-Kommission sieht das anders und fordert ein Ende der Kontrollen. Sie verweist auf neue EU-Regeln für Asyl und Grenzschutz, die in den kommenden Tagen in Kraft treten. Der Europäische Gerichtshof hat entschieden, dass EU-Staaten auch nach einer Einbürgerung Betrug bei einer Scheinehe untersuchen dürfen. Wird ein solcher Betrug nachgewiesen, kann das später Folgen haben, bis hin zum Entzug der Staatsangehörigkeit. Hintergrund ist ein Fall aus Irland. Dort soll ein Mann durch eine Scheinehe zunächst ein Aufenthaltsrecht und später die irische Staatsbürgerschaft erhalten haben.
3: Jetzt kompetent und zuverlässig das Wetter bei uns in Berlin und Brandenburg. Schlagerradio-Wetterreporter melden aktuell 23 Grad in Berlin-Mitte am Alex, 22 Grad in Eberswalde am Zoo, 24 Grad in Frankfurt-Oder am Oderturm, 25 Grad in Cottbus am Rathaus, 22 Grad in Potsdam im holländischen Viertel und ebenfalls 23 Grad in Brandenburg am Dom. Aktuell grau in grau und gelegentlich auch mit Schauern und Gewittern. Der Schlagerradio-Wettertrend nachts ebenfalls dicht bewölkt und Regen möglich mit Tiefstwerten um die 14 Grad. Morgen am Freitag dann ähnlich wie heute ein Wechsel zwischen Sonne und Regen mit Höchstwerten bis zu 20 Grad.
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3: Derzeit nichts Auffälliges in Berlin. In Brandenburg staute sich auf der A10, dem westlichen Berliner Ring, in beide Richtungen. Zwischen Leest und Potsdam Nord brauchen Sie aktuell 20 Minuten länger. Geblitzt wird in Berlin Mitte am Spittelmarkt und auch in Brandenburg wird geblitzt. Hier zum Beispiel in Rüdersdorf auf der Hauptstraße. Danke an Basti. Wenn Sie auch noch was gesehen haben, Staus und Blitzer, melden Sie kostenlos unter der 08000 79 89 99. Kommen Sie gut an.
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3: Hallo, kurz nach 3 an diesem Donnerstagnachmittag. Ich begleite Sie jetzt mit Musik von Annemarie Eilfeld und Daniel Hahn und einer sehr berechtigten Frage: Was ist schon normal?

mit Ibiza hier bei Schlagerradio an diesem Donnerstag und wir bleiben auch in Urlaubsstimmung hier in Berlin und Brandenburg. Mit Pietro Basile geht's nach Italien. Amore mio, Vino.

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0: Namika mit ihrem Lieblingsmensch hier bei Schlagerradio. Hör auf dein Herz. In Deutschland gibt's ja viel zu sehen. Man muss ja für den Urlaub nicht immer direkt ins Ausland fliegen. Aber auch das wird jetzt tatsächlich immer teurer, wie ich heute früh festgestellt habe beim neuen Schlagerradio Morgen mit Jenny und Inka. Denn da ging es darum, dass jetzt Eintritt verlangt wird für den Kölner Dom. Und zwar ganze 12 Euro.
1: Ja. Aber ist ja dann wie beim Louvre in Paris. Da wollten die ja jetzt auch Eintritt für
2: und
1: fordern.
2: Und Venedig, um überhaupt in die Stadt reinzukommen. Ich glaube 5 Euro. Das wird immer besser, ne?
1: Ich sag dir, es wird alles teurer und die wollen alle immer mehr Geld.
2: Aber ich finde, Eintritt für eine Kirche und zu Gott gehen und ihn besuchen, das finde ich ja fast schon hammerhaft.
1: Ja, aber
2: oder?
1: Da gehen ja auch viele nicht rein, die auch gar nicht kirchlich sind.
2: Das mag sein, aber das ist ein Vorwurf.
1: An. Ja, aber das glaube ich schon, dass da viele einfach reingehen, weil hey, das gehört zu Köln dazu, das müssen wir uns unbedingt anschauen.
2: Das kann auf jeden Fall sein.
0: Ja, wie sieht's denn bei Ihnen aus? Ich war schon mal in Köln, war aber, glaube ich, noch nie im Kölner Dom. Aber was sagen Sie denn dazu, dass jetzt auch für große deutsche Sehenswürdigkeiten Eintritt verlangt wird? Finden Sie das gut? Finden Sie das ein bisschen übertrieben? Können Sie es irgendwo nachvollziehen? Schreiben Sie uns doch mal Ihre Meinung über WhatsApp an die 08000 79 89 99.

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13: Ich bin Silke Rech. Bei einer Gefahrenbremsung eines Busses in Berlin-Neukölln sind heute 15 Menschen verletzt worden. Zwei Fahrgäste wurden nach Angaben der Feuerwehr schwer verletzt. Warum der Bus plötzlich bremsen musste, ist noch unklar. Die Johannisthaler Chaussee musste wegen des Einsatzes teilweise gesperrt werden. Brandenburgs Finanzminister Keller prüft offenbar eine längere Arbeitszeit für Landesbeamte. Nach Medienberichten könnte ab 2027 eine 41-Stunden-Woche eingeführt werden. Hintergrund ist ein Urteil des Bundesverfassungsgerichts, das eine höhere Besoldung für Beamte erforderlich macht. Gewerkschaften lehnen die Pläne bereits ab. Studenten der Technischen Universität Berlin werfen der Hochschulleitung mangelnde Informationen zu den Gebäudeschließungen vor. Nach Angaben des AStA ist weiter unklar, wie lange das wegen Baumängeln gesperrte Hauptgebäude geschlossen bleibt. Außerdem gibt es Sorgen, dass weitere Gebäude betroffen sein könnten, darunter das bereits teilweise gesperrte Mathematikgebäude. Der Streit um die Unterbringung von Geflüchteten in Marwitz beschäftigt jetzt das Verwaltungsgericht Potsdam. Eine Familie wehrt sich gegen die Verlegung in eine andere Unterkunft. Der Landkreis begründet die Maßnahme mit Konflikten unter den Bewohnern. Eine Einigung vor Gericht kam zunächst nicht zustande. Das Verfahren wird nun fortgesetzt.
14: Jetzt kompetent und zuverlässig das Wetter bei uns in der Region. Aktuell überwiegend grau in grau, gelegentlich mit Schauern und Gewittern. Der Schlagerradio-Wettertrend. Morgen am Freitag ähnlich wie heute. Ein Wechsel zwischen Sonne und Regen mit Höchstwerten bis zu 20 Grad.
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14: Derzeit nichts Auffälliges in Berlin. In Brandenburg staut es sich auf der A10, dem westlichen Berliner Ring, in beide Richtungen. Zwischen Leest und Potsdam-Nord brauchen Sie aktuell 20 Minuten länger. Geblitzt wird in Berlin Mitte am Spittelmarkt und auch in Brandenburg wird geblitzt. Hier zum Beispiel in Rüdersdorf auf der Hauptstraße. Danke an Basti. Wenn Sie auch noch was gesehen haben, Staus und Blitzer, melden Sie kostenlos unter der 08000 79 89 99. Kommen Sie gut an.
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Die Münchner Freiheit mit Oh Baby hier bei Schlagerradio um kurz nach 3:30. Eine ganz tolle Geschichte zum Schmunzeln gibt's aus Brandenburg. Denn in Ludwigsfelde wird gerade ordentlich gefeiert, da Dackeldame Frieda es wieder geschafft hat. Die kleine Vierbeinerin mit gerade einmal 5,1 Kilo Gewicht hat ihren deutschen Meistertitel im Dackelrennen verteidigt. Und dabei gleich das gesamte Startfeld hinter sich gelassen. 40 Meter, ein Ziel und jede Menge Begeisterung am Streckenrand. Das zeigt einmal mehr, große Geschichten brauchen auch nicht immer große Helden. Manchmal reichen 4

Rosanna Rocci, Festa Italiana, hier bei Schlagerradio, hör auf dein Herz. Der Sommer steht schon in den Startlöchern und deshalb versuchen ja viele Menschen auf ihre, in Anführungsstrichen, Sommerfigur zu achten. Und verzichten dabei vielleicht auch auf einiges. Zum Beispiel so ein richtig schöner Kinobesuch. Mal davon abgesehen, dass das ja indoor ein bisschen doof ist im Sommer. Aber in Kaiserslautern gibt es jetzt ein Kino, das all das vereint und zwar im positivsten Sinne. Das Fahrradkino. Dort stehen 8 Fahrräder und ähnlich wie mit so einem Hamster im Rad muss auch gestrampelt werden, damit der Film läuft. Und wenn die Leute auf den Fahrrädern zu langsam werden, dann wird auch der Film ganz langsam, bis dann die Ablösung kommt und wieder jemand mit mehr Energie auf dem Fahrradsattel sitzt und dafür sorgen kann, dass mehrere Menschen sich draußen, outdoor, einen Film angucken können. Klasse Idee, finde ich das. Ich bin dafür, dass es mehr solcher Kinos gibt.

0: vor vier an diesem Donnerstagnachmittag. Wir legen gleich gemeinsam eine kurze Tanzpause ein zu Team 5 Ayo Ayayayo. Und außerdem hören wir mal, ob die Jungs von Stereo Act eigentlich ganz gut im Lügen sind und ob Lena Marie Engel erkennt, wer von beiden lügt.
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17: Ich bin Silke Reich. In Berlin geht Mitte Juni die neue S-Bahn-Linie S15 an den Start. Die ersten Züge sollen am 15. Juni zwischen Gesund, Brunnen und Hauptbahnhof fahren. Die Strecke wird damit rund 9 Jahre später eröffnet als ursprünglich geplant. Die S15 fährt zunächst alle 10 Minuten und hält unterwegs nur in Wedding und Gesundbrunnen. Langfristig soll die neue Nord-Süd-Verbindung weiter ausgebaut werden. In Brandenburg ist die Zahl der Fälle häuslicher Gewalt deutlich gestiegen. Nach Angaben von Justizminister Grimm gab es im vergangenen Jahr rund 3000 Ermittlungsverfahren. Das waren etwa 600 mehr als im Jahr zuvor. Grimm forderte eine konsequente Strafverfolgung und sprach sich erneut für die elektronische Fußfessel zum Schutz von Betroffenen aus. Über entsprechende Änderungen im Gewaltschutzgesetz wird derzeit im Bundestag beraten. Die Hisbollah-Miliz lehnt die neue Waffenruhevereinbarung zwischen Israel und der libanesischen Regierung ab. Sie erklärte, ein Rückzug der Kämpfer aus dem Südlibanon komme nicht in Frage. Die Miliz forderte stattdessen den vollständigen Abzug der israelischen Truppen aus dem Libanon. Trotz der Vereinbarung gehen die Kämpfe im Grenzgebiet weiter. Israels Ministerpräsident Netanyahu betonte, die Offensive werde fortgesetzt, bis die Hisbollah keine Bedrohung mehr darstelle. Deutschland unterstützt Pläne, ukrainischen Männern im wehrpflichtigen Alter die Aufnahme über die EU-Schutzregelung zu erschweren. Darüber wird derzeit in der EU beraten.
18: Bundesinnenminister Dobrindt sagte, er rechne mit einer gemeinsamen Lösung. Diskutiert wird, Männer zwischen 23 und 60 Jahren künftig von der Sonderregelung auszuschließen. Sie könnten aber weiterhin einen Asylantrag stellen. Kritik kommt von Grünen und Linken. Sie warnen vor mehr Bürokratie und Nachteilen für Kriegsdienstverweigerer. Noah Ulrich, Redaktion.
17: Bayer Leverkusen hat einen neuen Trainer. Der Spanier Carles Martinez Novell übernimmt die Mannschaft und unterschreibt einen Vertrag über 2 Jahre. Der 42-Jährige kommt vom französischen Erstligisten Toulouse. Sein Vorgänger Kasper Julmand muss den Verein nach dem Verpassen der Champions-League-Plätze verlassen.
0: Jetzt kompetent und zuverlässig das Wetter bei uns in Berlin und Brandenburg. Schlagerradio-Wetterreporter melden aktuell 23 Grad in Berlin Mitte am Alex, 22 Grad in Eberswalde am Zoo, 24 Grad in Frankfurt-Oder am Oderturm, 25 Grad in Cottbus am Rathaus, 22 Grad in Potsdam im holländischen Viertel und ebenfalls 23 Grad in Brandenburg am Dom. Aktuell grau in grau und gelegentlich auch mit Schauern und Gewittern. Der Schlagerradio-Wettertrend nachts ebenfalls dicht bewölkt und Regen möglich mit Tiefstwerten um die 14 Grad. Morgen am Freitag dann ähnlich wie heute ein Wechsel zwischen Sonne und Regen mit Höchstwerten bis zu 20 Grad. Der Schlagerradio-Verkehrsservice. Derzeit nichts Auffälliges auf den Straßen in Berlin und Brandenburg. Nirgendwo brauchen Sie länger als 15 Minuten. Geblitzt wird in Berlin-Neukölln auf dem Neudecker Weg in der 30er-Zone. Danke an Gabi. Und in Brandenburg wird ebenfalls geblitzt in Alt-Landsberg auf der Eggersdorfer Straße. Wenn Sie auch noch was gesehen haben, melden Sie Staus und Blitzer gern kostenlos unter der 08000 79 89 99. Kommen Sie gut an.
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0: Hallo, kurz nach 4. Ich begleite Sie an diesem Donnerstag in Richtung Feierabend. Und das jetzt erst einmal mit Daniel Lopez. Und das muss Liebe sein.

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0: Schlagerradio, hör auf dein Herz. Schon seit ich kleiner bin, gucke ich total gern so Detektivserien, sowas wie Monk zum Beispiel oder Bones, wo man dann vielleicht auch so ein bisschen mitermittelt zu Hause, ne? Navy CIS und wie die nicht alle heißen. Und genau sowas hat jetzt Stereo Act quasi hochgeladen. Die beiden Jungs haben jeweils eine Geschichte erzählt und Lena Marie Engel musste dann raten, welche von den Geschichten wahr ist und welche gelogen.
1: Wir haben nach einem Gig noch ein bisschen gefeiert auf der Dachterrasse und dann ist ein Kumpel auf so ein Schrägdach geklettert, wollte Skifahren runter zu, ist in der Rinne hängen geblieben, wo sich quasi das Laub fängt oder, das, oder der Schnee. Ist eingespickt und voll nach vorne umgeklatscht und hast voll aufs Maul gehauen. Ja. Also Skifahren vom Dach. Thema 1.
2: Wir saßen schon mal bei einer Preisverleihung im Fernsehen und da war eigentlich Rauchverbot, aber wir wollten einfach einen rauchen. Und deswegen haben wir einfach beschlossen, spontan, wir rauchen einfach mal unterm Tisch.
3: Unterm Tisch?
2: Ja, aber noch ein dritten Mal, dann haben wir auf dem Tisch geraucht. Also das war echt entspannt. Das war live, natürlich.
3: Also einer raucht gerne und der andere ist irgendwas mit Ski gefahren. Ich glaube, es ist Skifahren. Das ist so absurd. Vielleicht ist es Skifahren.
1: Es ist richtig. Also das Geilste ist, die andere Version ist auch richtig.
3: Ach komm!
0: Ja, tatsächlich haben sie erzählt, sie saßen beim Echo neben HP Baxter von Scooter und er sagte irgendwie, er hätte Lust auf eine Zigarette. Und da haben sich die Jungs von Stereo Act nicht lang bitten lassen und haben zusammen mit HP Baxter unterm Tisch geraucht. Und dass diese Gruppe nicht nur rauchen, sondern auch Musik machen kann, das hören wir jetzt mit Stereo Act und Lena Marie Engel. Wir feiern hier bei Schlagerradio.

Zeit für den Kultschlager hier bei Schlagerradio um kurz vor halb fünf. Und dieser kommt von Gigi Anderson und richtet sich an Mädchen, Mädchen.

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11: Ich bin Silke Rech. Studenten der Technischen Universität Berlin werfen der Hochschulleitung mangelnde Informationen zu den Gebäudeschließungen vor. Nach Angaben des AStA ist weiter unklar, wie lange das wegen Baumängeln gesperrte Hauptgebäude geschlossen bleibt. Außerdem gibt es Sorgen, dass weitere Gebäude betroffen sein könnten, darunter das bereits teilweise gesperrte Mathematikgebäude. Der Streit um die Unterbringung von Geflüchteten in Marwitz beschäftigt jetzt das Verwaltungsgericht Potsdam. Eine Familie wehrt sich gegen die Verlegung in eine andere Unterkunft. Der Landkreis begründet die Maßnahme mit Konflikten unter den Bewohnern. Eine Einigung vor Gericht kam zunächst nicht zustande. Das Verfahren wird nun fortgesetzt. Bei einer Gefahrenbremsung eines Busses in Berlin-Neukölln sind heute 15 Menschen verletzt worden. Zwei Fahrgäste wurden nach Angaben der Feuerwehr schwer verletzt. Warum der Bus plötzlich bremsen musste, ist noch unklar. Die Johannisthaler Chaussee musste wegen des Einsatzes teilweise gesperrt werden. Brandenburgs Finanzminister Keller prüft offenbar eine längere Arbeitszeit für Landesbeamte. Nach Medienberichten könnte ab 2027 eine 41-Stunden-Woche eingeführt werden. Hintergrund ist ein Urteil des Bundesverfassungsgerichts, das eine höhere Besoldung für Beamte erforderlich macht. Gewerkschaften lehnen die Pläne bereits ab.
1: Jetzt kompetent und zuverlässig das Wetter bei uns in der Region. Aktuell überwiegend grau in grau, gelegentlich mit Schauern und Gewittern. Der Schlagerradio-Wettertrend. Morgen am Freitag ähnlich wie heute. Ein Wechsel zwischen Sonne und Regen mit Höchstwerten bis zu 20 Grad. Der Schlagerradio-Verkehrsservice. Derzeit nichts Auffälliges auf den Straßen in Berlin und Brandenburg. Nirgendwo brauchen Sie länger als 15 Minuten. Geblitzt wird in Berlin-Neukölln auf dem Neudecker Weg in der 30er-Zone. Danke an Gabi. Und in Brandenburg wird ebenfalls geblitzt in Altlandsberg auf der Eggersdorfer Straße. Wenn Sie auch noch was gesehen haben, melden Sie Staus und Blitzer gern kostenlos unter der 08000 79 89 99. Kommen Sie gut an.
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Noch immer ist er auf Platz 1 der Schlagerradio-Hitparade mit diesem Song Joey Heindle, schwer zu erklären, Words. Und weiter geht es mit Linda Hesse, Ich warte auf die Nacht, hier bei Schlagerradio.

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0: Donnerstagabend und ich begleite Sie das jetzt gleich mit passender Musik von Kerstin Ott, denn sie sagt, nachts sind alle Katzen grau und außerdem feiern wir ganz kurz den Moment mit Vincent Weiß und kurz für immer.
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10: Ich bin Silke Rech. In Berlin geht Mitte Juni die neue S-Bahn-Linie S15 an den Start. Die ersten Züge sollen am 15. Juni zwischen Gesund, Brunnen und Hauptbahnhof fahren. Die Strecke wird damit rund 9 Jahre später eröffnet als ursprünglich geplant. Die S15 fährt zunächst alle 10 Minuten und hält unterwegs nur in Wedding und Gesundbrunnen. Langfristig soll die neue Nord-Süd-Verbindung weiter ausgebaut werden. In Brandenburg ist die Zahl der Fälle häuslicher Gewalt deutlich gestiegen. Nach Angaben von Justizminister Grimm gab es im vergangenen Jahr rund 3000 Ermittlungsverfahren. Das waren etwa 600 mehr als im Jahr zuvor. Grimm forderte eine konsequente Strafverfolgung und sprach sich erneut für die elektronische Fußfessel zum Schutz von Betroffenen aus. Über entsprechende Änderungen im Gewaltschutzgesetz wird derzeit im Bundestag beraten. Bei einer Lufthansa-Maschine hat es am Frankfurter Flughafen einen Zwischenfall gegeben. Das Bugfahrwerk einer Boeing 787 knickte auf einer Parkposition plötzlich ein. Die Maschine sackte vorne auf den Boden. Mehrere Crew- und Bodenmitarbeiter wurden verletzt. Die Ursache des Vorfalls wird noch untersucht. Deutschland unterstützt Pläne, ukrainischen Männern im wehrpflichtigen Alter die Aufnahme über die EU-Schutzregelung zu erschweren. Darüber wird derzeit in der EU beraten.
11: Bundesinnenminister Dobrindt sagte, er rechne mit einer gemeinsamen Lösung. Diskutiert wird, Männer zwischen 23 und 60 Jahren künftig von der Sonderregelung auszuschließen. Sie könnten aber weiterhin einen Asylantrag stellen. Kritik kommt von Grünen und Linken. Sie warnen vor mehr Bürokratie und Nachteilen für Kriegsdienstverweigerer. Noah Ulrich, Redaktion.
10: Die Hisbollah-Miliz lehnt die neue Waffenruhevereinbarung zwischen Israel und der libanesischen Regierung ab. Sie erklärte, ein Rückzug der Kämpfer aus dem Südlibanon komme nicht in Frage. Die Miliz forderte stattdessen den vollständigen Abzug der israelischen Truppen aus dem Libanon. Trotz der Vereinbarung gehen die Kämpfe im Grenzgebiet weiter. Israels Ministerpräsident Netanyahu betonte, die Offensive werde fortgesetzt, bis die Hisbollah keine Bedrohung mehr darstelle.
12: Jetzt kompetent und zuverlässig das Wetter bei uns in Berlin und Brandenburg. Schlagerradio-Wetterreporter melden aktuell 23 Grad in Berlin-Mitte am Alex, 22 Grad in Eberswalde am Zoo, 24 Grad in Frankfurt-Oder am Oderturm, 25 Grad in Cottbus am Rathaus, 22 Grad in Potsdam im holländischen Viertel und ebenfalls 23 Grad in Brandenburg am Dom. Aktuell grau in grau und gelegentlich auch mit Schauern und Gewittern. Der Schlagerradio-Wettertrend. Nachts ebenfalls dicht bewölkt und Regen möglich. Mit Tiefstwerten um die 14 Grad. Morgen am Freitag dann ähnlich wie heute. Ein Wechsel zwischen Sonne und Regen. Mit Höchstwerten bis zu 20 Grad. Der Schlagerradio-Verkehrsservice. Derzeit nichts Auffälliges auf den Straßen in Berlin und Brandenburg. Nirgendwo brauchen sie länger als 15 Minuten. Geblitzt wird in Berlin-Neukölln auf dem Neudecker Weg in der 30er-Zone. Danke an Gabi. Und in Brandenburg wird ebenfalls geblitzt in Alt-Landsberg auf der Eggersdorfer Straße. Wenn Sie auch noch was gesehen haben, melden Sie Staus und Blitzer gern kostenlos unter der 08000 79 89 99. Kommen Sie gut an.
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12: Hallo, kurz nach 5 an diesem Donnerstagnachmittag. Ich begleite Sie durch den Feierabend. Und das jetzt mit einer Einstimmung auf die WM. Andreas Burani und auf uns.

Ingrid Peters befindet sich ganz schön weit weg von Berlin und Brandenburg in Afrika, hier bei Schlagerradio um kurz nach 5. Und weiter geht's mit dem brandneuen und sehr emotionalen Song von Vanessa Mai, Rohdiamant.

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0: Mitch Keller ist zu Hause hier bei Schlagerradio. Hör auf dein Herz. Und nicht nur das, sondern anscheinend auch ein wenig vergesslich geworden. Denn auf Instagram hat er vor so gut einer Woche ein Video geteilt, wo ihm ein wichtiges Jubiläum doch tatsächlich fast entfallen wäre.
1: Hallihallo meine Lieben, es ist tatsächlich so, die Zeit, die vergeht unglaublich schnell und ich habe heute von meinem Fanclub tatsächlich erfahren, dass heute genau der Tag ist, wo meine Karriere vor 30 Jahren angefangen hat. Ist das nicht der Wahnsinn? Die Zeit vergeht, es ist der Wahnsinn und trotzdem mache ich immer noch Musik und vor allem Musik, die euch ja auch gefällt und das ist einfach das Allerschönste, was ich auf der Welt habe. Natürlich mit meiner Familie.
0: Selbstverständlich. Nochmal herzlichen Glückwunsch nachträglich. Sagt man das auch noch bei einem Bühnenjubiläum? Ich weiß es nicht. Aber er hat sich auf jeden Fall auch noch bei seinen Fans bedankt für die Treue und dafür, dass sie ihn das machen lassen, was er so gerne macht. Außerdem hat er gesagt, wenn man ihn das nächste Mal irgendwo sieht, kann man ja mit ihm zusammen darauf anstoßen. Und ich glaube, Musik, zu der das Anstoßen auch sehr gut funktioniert, ist dieser hier. Peter Schilling, Major Tom, völlig losgelöst, hier bei Schlagerradio.

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1: Ich bin Silke Rech. SPD und CDU in Berlin wollen Bürokratie abbauen. Viele Berichtsdokumentations- und Aufbewahrungspflichten sollen überprüft und teilweise abgeschafft werden. SPD-Spitzenkandidat Krach spricht von einem Reset für die Verwaltung. Neue Vorschriften sollen künftig nur noch befristet gelten. Ziel sei es, Unternehmen, Bürger und Behörden zu entlasten. Die Stadt Brandenburg an der Havel fordert von den Krankenkassen mehr als 4 Millionen Euro für den Rettungsdienst. Sollte es keine Einigung geben, will die Stadt notfalls vor Gericht ziehen. Bürger sollen die Kosten für Rettungsdiensteinsätze aber nicht selbst zahlen müssen. Hintergrund ist ein Streit über die Finanzierung des Rettungsdienstes. In Berlin hat die Polizei einen 45-Jährigen festgenommen, der an einem Einsatzwagen manipuliert haben soll. Nach seiner Freilassung soll er zwei Frauen sexuell belästigt haben. Bei der erneuten Festnahme leistete er Widerstand und verletzte einen Polizisten leicht. Anschließend kam der Mann in eine psychiatrische Klinik. Eine S-Bahn der Linie S2 musste bei Zepernick in der Nacht evakuiert werden. Grund war ein größerer Ast auf den Gleisen, der den Zug beschädigte. Rund 150 Fahrgäste mussten zu Fuß zum Bahnhof begleitet werden. Verletzt wurde niemand. Der Bahnverkehr war vorübergehend unterbrochen.
2: Jetzt kompetent und zuverlässig das Wetter bei uns in der Region. Aktuell überwiegend grau und grau und gelegentlich mit Schauern und Gewittern. Der Schlagerradio-Wettertrend morgen am Freitag ähnlich wie heute. Ein Wechsel zwischen Sonne und Regen mit Höchstwerten bis zu 20 Grad. Der Schlagerradio-Verkehrsservice. Derzeit nichts Auffälliges auf den Straßen in Berlin und Brandenburg. Nirgendwo brauchen Sie länger als 15 Minuten. Geblitzt wird in Berlin-Neukölln auf dem Neudecker Weg in der 30er-Zone. Danke an Gabi. Und in Brandenburg wird ebenfalls geblitzt in Alt-Landsberg auf der Eggersdorfer Straße. Wenn Sie auch noch was gesehen haben, melden Sie Staus und Blitzer gern kostenlos unter der 08000 79 89 99. Kommen Sie gut an.
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0: Donnerstagabend und ich begleite Sie das jetzt gleich mit passender Musik von Kerstin Ott, denn sie sagt, nachts sind alle Katzen grau und außerdem feiern wir ganz kurz den Moment mit Vincent Weiß und kurz für immer.
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1: Ich bin Silke Rech. Das Hauptgebäude der Technischen Universität Berlin bleibt vorerst geschlossen. Eine Wiedereröffnung noch in diesem Sommersemester schließt die Universitätsleitung aus. Wegen Baumängeln ist das Gebäude seit Anfang Mai gesperrt. Rund 350 Lehrveranstaltungen pro Woche mussten verlegt oder online angeboten werden. Die Universität arbeitet an einem Sanierungsplan für das Hauptgebäude und weitere betroffene Gebäude. Der Jugendhilfeausschuss in Potsdam berät kommende Woche in einer Sondersitzung über Vorwürfe gegen das Jugendamt. Zwei Mütter werfen einer inzwischen entlassenen Sozialarbeiterin vor Gericht falsche Angaben gemacht zu haben. Der Ausschuss will offene Fragen zu den Abläufen im Jugendamt klären. Die Sitzung findet unter Ausschluss der Öffentlichkeit statt. Am Frankfurter Flughafen ist eine Boeing 787 der Lufthansa beschädigt worden. Nach Angaben der Fluggesellschaft knickte auf einer Parkposition plötzlich das Bugfahrwerk ein.
2: Die Maschine sackte daraufhin vorne auf den Boden. An Bord befanden sich zu diesem Zeitpunkt nur Crew und Bodenmitarbeiter. Mehrere Menschen wurden leicht verletzt und medizinisch versorgt. Die Boeing sollte später nach Los Angeles fliegen. Wie es zu dem Vorfall kommen konnte, wird jetzt untersucht. Noah Ulrich, Redaktion.
1: Auch abgelehnte Asylbewerber haben Anspruch auf Unterstützung. Das hat der Europäische Gerichtshof entschieden. Demnach müssen EU-Staaten einen angemessenen Lebensstandard und die soziale Teilhabe der Betroffenen sichern. Geklagt hatte ein Afghane, dem in Deutschland Leistungen gekürzt worden waren. Er erhielt zwar Unterkunft und Verpflegung, aber kein Geld für Kleidung oder andere Dinge des täglichen Bedarfs. Das Urteil könnte Auswirkungen auf die in Deutschland zuletzt verschärften Regelungen haben. Auf der dänischen Insel Anholt hat die Obduktion des Buckelwals Timmy begonnen. Experten wollen die Todesursache des Tieres klären und weitere Proben untersuchen. Der Wal war nach einem Rettungsversuch in der Nordsee verendet und später an die dänische Küste gespült worden.
3: Jetzt kompetent und zuverlässig das Wetter bei uns in Berlin und Brandenburg. Schlagerradio-Wetterreporter melden aktuell 23 Grad in Berlin-Mitte am Alex, 22 Grad in Eberswalde am Zoo. 24 Grad in Frankfurt-Oder am Oderturm, 25 Grad in Cottbus am Rathaus, 22 Grad in Potsdam im holländischen Viertel und ebenfalls 23 Grad in Brandenburg am Dom. Aktuell grau in grau und gelegentlich auch mit Schauern und Gewittern. Der Schlagerradio-Wettertrend nachts ebenfalls dicht bewölkt und Regen möglich mit Tiefstwerten um die 14 Grad. Morgen am Freitag dann ähnlich wie heute ein Wechsel zwischen Sonne und Regen mit Höchstwerten bis zu 20 Grad.
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3: Aktuell ein wenig voller auf der A115 Richtung Berlin. Ab Stahnsdorf bis zur AWUS brauchen Sie derzeit 20 Minuten länger. Geblitzt wird derzeit in Berlin-Treptow am Adlergestell in der 30er-Zone. Danke an Inken. Und in Brandenburg wird geblitzt in Dahlgow-Döberitz auf der Wilmsstraße. Wenn Sie auch noch was gesehen haben, Staus und Blitzer, melden Sie kostenlos. Unter der 08000 79 89 99. Kommen Sie gut an.
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3: Hallo, kurz nach 6 am Donnerstagabend und ich begleite Sie. Die Stimmung ist euphorisch. Passende Musik gibt's von Julian Reim mit Euphorie.
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Na, so dunkel ist es zum Glück noch nicht in Berlin und Brandenburg. Nachts sind alle Katzen grau von Kerstin Ott hier bei Schlagerradio. Aber falls es Ihnen doch zu dunkel sein sollte, mache ich mal ein Feuerchen an. Mit Andreas Martin, deine Flügel fangen Feuer.

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0: Genau so sollte sich eine richtig gute Freundschaft anfühlen. Vincent Weiss, kurz für immer, hier bei Schlagerradio an diesem Donnerstag. Und jetzt schauen wir doch mal, woher ein bestimmter Schlagersong eigentlich herkommt.
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2: Gloria Gaynor, I am what I am.

0: Das Original ist das bekannteste Lied aus dem Musical La Cage aux Folles, zu Deutsch Ein Käfig voller Narren. Text, Dichter und Komponist ist Jerry Herman und es wurde 1983 uraufgeführt. Im gleichen Jahr veröffentlichte Gloria Gaynor ihre Disco-Version als Single und es ist auch auf ihrem 1984 erschienenen Album I Am Gloria Gaynor enthalten. In den US-Verkaufscharts war die Platte nicht besonders erfolgreich. Sie wurde jedoch zu einem Hit in den Dance-Clubs und platzierte sich in den Club-Charts. In Deutschland und vor allem in Großbritannien war die Single erfolgreicher. Durch dieses Lied wurde Gloria Gaynor zur schwulen Ikone.
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2: Ich bin, was ich bin, ist die deutsche Version des Gloria Gaynor-Hits, gesungen von Ross Anthony. Der in Deutschland lebende Brite ist Musiker, Entertainer, Fernsehmoderator und Musicaldarsteller. Ross Anthony liebt die Bühne und das Rampenlicht. Seine ersten Erfahrungen sammelte er bereits im Alter von 3 Jahren. Seit dem Jahr 2013 ist er im deutschen Schlager angekommen. 2018 wurde er sogar mit der Goldenen Henne als Entertainer des Jahres ausgezeichnet. Ross Anthony, ich bin, was ich bin.

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1: Kurz vor 6:30, Zeit für den Kultschlager hier bei Schlagerradio. Und die Frage, die sich doch viele Menschen seit Jahrzehnten stellen: Wer ist denn eigentlich Alice? Howard Carpendale wohnt nämlich Tür an Tür mit Alice.

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7: Ich bin Silke Rech. SPD und CDU in Berlin wollen Bürokratie abbauen. Viele Berichtsdokumentations- und Aufbewahrungspflichten sollen überprüft und teilweise abgeschafft werden. SPD-Spitzenkandidat Krach spricht von einem Reset für die Verwaltung. Neue Vorschriften sollen künftig nur noch befristet gelten. Ziel sei es, Unternehmen, Bürger und Behörden zu entlasten. Die Stadt Brandenburg an der Havel fordert von den Krankenkassen mehr als 4 Millionen Euro für den Rettungsdienst. Sollte es keine Einigung geben, will die Stadt notfalls vor Gericht ziehen. Bürger sollen die Kosten für Rettungsdiensteinsätze aber nicht selbst zahlen müssen. Hintergrund ist ein Streit über die Finanzierung des Rettungsdienstes. In Berlin hat die Polizei einen 45-Jährigen festgenommen, der an einem Einsatzwagen manipuliert haben soll. Nach seiner Freilassung soll er zwei Frauen sexuell belästigt haben. Bei der erneuten Festnahme leistete er Widerstand und verletzte einen Polizisten leicht. Anschließend kam der Mann in eine psychiatrische Klinik. Eine S-Bahn der Linie S2 musste bei Zepernick in der Nacht evakuiert werden. Grund war ein größerer Ast auf den Gleisen, der den Zug beschädigte. Rund 150 Fahrgäste mussten zu Fuß zum Bahnhof begleitet werden. Verletzt wurde niemand. Der Bahnverkehr war vorübergehend unterbrochen.
8: Jetzt kompetent und zuverlässig das Wetter bei uns in der Region. Aktuell überwiegend grau und grau, gelegentlich mit Schauern und Gewittern. Der Schlagerradio-Wettertrend. Morgen am Freitag ähnlich wie heute. Ein Wechsel zwischen Sonne und Regen mit Höchstwerten bis zu 20 Grad.
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8: Aktuell ein wenig voller auf der A115 Richtung Berlin. Ab Stahnsdorf bis zur AWUS brauchen Sie derzeit 20 Minuten länger. Geblitzt wird derzeit in Berlin-Treptow am Adlergestell in der 30er-Zone. Danke an Inken. Und in Brandenburg wird geblitzt in Dahlgow-Döberitz auf der Wilmsstraße. Wenn Sie auch noch was gesehen haben, Staus und Blitzer, melden Sie kostenlos unter der 08000 79 89 99. Kommen Sie gut an.
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0: Schlagerradio, hör auf dein Herz, das war Wind mit Wenn es Sommer wird. Und davor lief übrigens Semino Rossi und er hat jetzt auf Instagram mal ein paar Fragen beantwortet, die ihm Fans so über die Zeit gestellt haben. Und unter anderem war da die Frage dabei, was denn sein Lieblingsessen ist.
1: Mein Lieblingsessen ist gegrillte Fleisch, eine richtige Asado, gegrillte Fleisch mit einem Gemüse oder mit einem Salat.
0: Na Mensch, da hätte ich jetzt aber auch Lust drauf, das sage ich Ihnen. Falls Sie also noch eine Inspiration gesucht haben fürs Wochenende, für Ihr Rezeptebuch, bitteschön. Semino Rossi empfiehlt Fleisch mit Gemüse oder Salat. Und ich empfehle Ihnen, Schlagerradio zu hören, denn hier läuft jetzt Maite Kelly mit Der Morgen danach.

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0: Kurz vor sieben an diesem Donnerstagabend. Ich begleite Sie und bringe gleich mal Licht ins Dunkle mit Nena und Leuchtturm und außerdem Udo Lindenberg und dem Horizont. Und außerdem sprechen wir mal darüber, welcher Prominente jetzt eventuell sogar Bundespräsident werden könnte.
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11: Ich bin Silke Rech. Das Hauptgebäude der Technischen Universität Berlin bleibt vorerst geschlossen. Eine Wiedereröffnung noch in diesem Sommersemester schließt die Universitätsleitung aus. Wegen Baumängeln ist das Gebäude seit Anfang Mai gesperrt. Rund 350 Lehrveranstaltungen pro Woche mussten verlegt oder online angeboten werden. Die Universität arbeitet an einem Sanierungsplan für das Hauptgebäude und weitere betroffene Gebäude. Der Jugendhilfeausschuss in Potsdam berät kommende Woche in einer Sondersitzung über Vorwürfe gegen das Jugendamt. Zwei Mütter werfen einer inzwischen entlassenen Sozialarbeiterin vor Gericht falsche Angaben gemacht zu haben. Der Ausschuss will offene Fragen zu den Abläufen im Jugendamt klären. Die Sitzung findet unter Ausschluss der Öffentlichkeit statt. Am Frankfurter Flughafen ist eine Boeing 787 der Lufthansa beschädigt worden. Nach Angaben der Fluggesellschaft knickte auf einer Parkposition plötzlich das Bugfahrwerk ein.
12: Die Maschine sackte daraufhin vorne auf den Boden. An Bord befanden sich zu diesem Zeitpunkt nur Crew und Bodenmitarbeiter. Mehrere Menschen wurden leicht verletzt und medizinisch versorgt. Die Boeing sollte später nach Los Angeles fliegen. Wie es zu dem Vorfall kommen konnte, wird jetzt untersucht. Noah Ulrich, Redaktion.
11: Auch abgelehnte Asylbewerber haben Anspruch auf Unterstützung. Das hat der Europäische Gerichtshof entschieden. Demnach müssen EU-Staaten einen angemessenen Lebensstandard und die soziale Teilhabe der Betroffenen sichern. Geklagt hatte ein Afghane, dem in Deutschland Leistungen gekürzt worden waren. Er erhielt zwar Unterkunft und Verpflegung, aber kein Geld für Kleidung oder andere Dinge des täglichen Bedarfs. Das Urteil könnte Auswirkungen auf die in Deutschland zuletzt verschärften Regelungen haben. Auf der dänischen Insel Anholt hat die Obduktion des Buckelwals Timmy begonnen. Experten wollen die Todesursache des Tieres klären und weitere Proben untersuchen. Der Wal war nach einem Rettungsversuch in der Nordsee verendet und später an die dänische Küste gespült worden.
0: Jetzt kompetent und zuverlässig das Wetter bei uns in Berlin und Brandenburg. Schlagerradio-Wetterreporter melden aktuell 23 Grad in Berlin-Mitte am Alex, 22 Grad in Eberswalde am Zoo. 24 Grad in Frankfurt-Oder am Oderturm, 25 Grad in Cottbus am Rathaus, 22 Grad in Potsdam im holländischen Viertel und ebenfalls 23 Grad in Brandenburg am Dom. Aktuell grau in grau und gelegentlich auch mit Schauern und Gewittern. Der Schlager-Radio-Wettertrend. Nachts ebenfalls dicht bewölkt und Regen möglich. Mit Tiefstwerten um die 14 Grad. Morgen am Freitag dann ähnlich wie heute. Ein Wechsel zwischen Sonne und Regen. Mit Höchstwerten bis zu 20 Grad. Der Schlager-Radio-Verkehrsservice. Derzeit nichts Auffälliges mehr auf den Straßen in Berlin und Brandenburg. Nirgendwo brauchen Sie länger als 15 Minuten. Geblitzt wird in Prenzlauer Berg auf der Danziger Straße in der 30er-Zone und in Brandenburg in Rüdersdorf auf der Hauptstraße. Danke an Ben. Wenn Sie auch noch was gesehen haben, melden Sie Staus und Blitzer gern kostenlos unter der 08000 79 89 99. Kommen Sie gut an.
1: Emmy Solana.
0: Hallo, kurz nach 7 am Donnerstagabend. Und falls Ihr Tag ein bisschen durcheinander war, kommen jetzt Jürgen Drews und Giovanni Zarella zur Rettung und sagen, wieder alles im Griff.
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Na, davon haben wir gar nicht so viele hier bei uns in Berlin und Brandenburg. Nena mit Leuchtturm hier bei Schlagerradio und weiter geht's auch hoch hinaus mit Kavila, unserem Schlagerradio-Star 2026 auf Wolke 7. 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

0: Wenn man den Song hört und die Augen zumacht, könnte man sich fast schon vorstellen, wir hätten Sommer draußen. Daniel Lopez mit Yo Siento hier bei Schlagerradio, hör auf dein Herz. Können Sie sich noch daran erinnern, als Horst Schlemmer damals mit seiner HSP, der Horst-Schlemmer-Partei, als Bundeskanzler antreten wollte?
1: Verdammt nochmal, mein Name ist Horst Schlemmer. Ich bin stellvertretender Chefredakteur beim Grimmauer Tagblatt gewesen. Ich habe jetzt, verstehen Sie mich? Nee. Ich habe jetzt höhere Ambitionen. Ich will Bundeskanzler werden.
0: Ein legendärer Film, wenn Sie mich fragen. Aber der könnte jetzt fast schon Realität werden. Denn es gibt eine Petition, die die Fraktionsvorsitzenden der demokratischen Parteien dazu aufruft, Harpe Kerkeling als gemeinsamen überparteilichen Kandidaten für das Amt des Bundespräsidenten zu nominieren. Und was soll ich Ihnen sagen? Die Petition läuft super. Die hat schon über 5000 Aufrufe und selbst Harpe Kerkeling sagt, vor 10 Jahren hätte ich Ihnen gesagt, nein, das ist nicht möglich. Ich muss Ihnen aber ganz ehrlich sagen, nach all dem, was in der Welt so geschieht und wenn ich mir angucke, wer an den Spitzen der Nation steht, ich schließe nichts mehr aus. Was wäre das denn für eine Meldung? Harpe Kerkeling als Bundespräsident.

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7: Ich bin Silke Rech. In Berlin hat die Polizei einen 45-Jährigen festgenommen, der an einem Einsatzwagen manipuliert haben soll. Nach seiner Freilassung soll er zwei Frauen sexuell belästigt haben. Bei der erneuten Festnahme leistete er Widerstand und verletzte einen Polizisten leicht. Anschließend kam der Mann in eine psychiatrische Klinik. Eine S-Bahn der Linie S2 musste bei Zepernick in der Nacht evakuiert werden. Grund war ein größerer Ast auf den Gleisen, der den Zug beschädigte. Rund 150 Fahrgäste mussten zu Fuß zum Bahnhof begleitet werden. Verletzt wurde niemand. Der Bahnverkehr war vorübergehend unterbrochen. SPD und CDU in Berlin wollen Bürokratie abbauen. Viele Berichtsdokumentations- und Aufbewahrungspflichten sollen überprüft und teilweise abgeschafft werden. SPD-Spitzenkandidat Krach spricht von einem Reset für die Verwaltung. Neue Vorschriften sollen künftig nur noch befristet gelten. Ziel sei es, Unternehmen, Bürger und Behörden zu entlasten. Die Stadt Brandenburg an der Havel fordert von den Krankenkassen mehr als 4 Millionen Euro für den Rettungsdienst. Sollte es keine Einigung geben, will die Stadt notfalls vor Gericht ziehen. Bürger sollen die Kosten für Rettungsdiensteinsätze aber nicht selbst zahlen müssen. Hintergrund ist ein Streit über die Finanzierung des Rettungsdienstes.
8: Jetzt kompetent und zuverlässig das Wetter bei uns in der Region. Aktuell überwiegend grau in grau und gelegentlich mit Schauern und Gewittern. Der Schlagerradio-Wettertrend. Morgen am Freitag ähnlich wie heute. Ein Wechsel zwischen Sonne und Regen mit Höchstwerten bis zu 20 Grad.
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Mary Rose, ich bin stark, nur mit dir hier bei Schlagerradio um kurz nach 7:30. Eine ganz tolle Geschichte zum Schmunzeln gibt's aus Brandenburg. Denn in Ludwigsfelde wird gerade ordentlich gefeiert, da Dackeldame Frieda es wieder geschafft hat. Die kleine Vierbeinerin mit gerade einmal 5,1 Kilo Gewicht hat ihren deutschen Meistertitel im Dackelrennen verteidigt. Und dabei gleich das gesamte Startfeld hinter sich gelassen. 40 Meter, ein Ziel und jede Menge Begeisterung am Streckenrand. Das zeigt einmal mehr, große Geschichten brauchen auch nicht immer große Helden. Manchmal reichen 4 kurze Beine und ganz viel Herz. 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

Ein Song aus dem Jahr 2021, Zoom, von Thomas Anders und Florian Silbereisen hier bei Schlagerradio. Hör auf dein Herz um 7:45 an diesem Donnerstag. Und das bedeutet, in so gut 15 Minuten gehen wir in der Zeit nochmal ein paar Schritte zurück. Es ist dann nämlich Zeit für die 80er, 90er Show mit Bert Beel. Und zur Einstimmung gibt's schon mal diesen Song hier, Mario Jordan, Welch ein Tag aus dem Jahr 1992.

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4: Ich bin Silke Rech. Nach dem Scheitern der deutschen Bewerbung für einen Sitz im UNO-Sicherheitsrat hat Entwicklungsministerin Radovan vor einem Rückzug aus den Vereinten Nationen gewarnt. Deutschland müsste weiter Verantwortung übernehmen, sagte die SPD-Politikerin.
5: Zuvor war eine Diskussion über die deutschen Beiträge an die UNO entstanden. Aus der Bundesregierung heißt es, eine erneute Bewerbung um einen Sitz im Sicherheitsrat sei in einigen Jahren möglich. Bei der Wahl hatte die UNO-Vollversammlung Portugal und Österreich den Vorzug gegeben. Timo Wiesner, Redaktion.
4: Bundesinnenminister Dobrindt will an den deutschen Grenzkontrollen festhalten. Beim Treffen der EU-Innenminister in Luxemburg sagte er, die Kontrollen hätten die illegale Migration spürbar verringert. Die EU-Kommission fordert dagegen ein Ende der Maßnahmen. Sie verweist auf den neuen EU-Asylpakt und weitere Regelungen, die in den kommenden Tagen in Kraft treten. Die Hisbollah im Libanon lehnt die vereinbarte Waffenruhe mit Israel weiter ab. Die Miliz erklärte, solange israelische Truppen im Libanon blieben, werde der Widerstand fortgesetzt. Israel und der Libanon hatten sich zwar auf eine Waffenruhe geeinigt, bislang hat sie den Konflikt aber nicht beendet. Im Prozess um den Anschlag auf den Magdeburger Weihnachtsmarkt hat die Generalstaatsanwaltschaft eine lebenslange Freiheitsstrafe gefordert. Zudem soll der Angeklagte in Sicherungsverwahrung kommen. Dem 51-Jährigen werden unter anderem 6 Morde und mehr als 300 versuchte Morde vorgeworfen. Bei dem Anschlag im Dezember 2024 waren 6 Menschen getötet worden. Die deutsche Film- und Fernsehbranche trauert um den Schauspieler Axel Schreiber. Er ist im Alter von 49 Jahren nach einer Krebserkrankung gestorben. Bekannt wurde Schreiber vor allem durch die Serie Türkisch für Anfänger. Seine Agentur würdigte ihn als großartigen Schauspieler und engen Weggefährten. Neben zahlreichen Fernsehrollen wirkte Schreiber auch in Filmen und Krimiserien mit. Jetzt kompetent und zuverlässig das Wetter bei uns in Berlin-Brandenburg. In den kommenden Stunden wolkig und allmählich nachlassende Schauer und Gewitter. Tiefstwerte zwischen 14 und 11 Grad. Der Schlagerradio-Wettertrend. Am Freitag wolkig und im Tagesverlauf vom Westen erneut Schauer und Gewitter. Höchstwerte 20 bis 22 Grad.
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6: Hallo und wieder herzlich willkommen mit der Münchner Freiheit und ihrem Song von 1987. Solange man Träume noch leben kann.

die 80er-90er-Show mit Heinz-Rudolf Kunze und seinem Kulthit von 1986, Finden Sie Mabel. Und noch einmal möchte ich das Buch Die 100 Schlager des Jahrhunderts erwähnen, in dem Heinz-Rudolf Kunze mit seinem Hit Dein ist mein ganzes Herz auf Platz 15 gelandet ist. Er sagte damals, es ist die Platte, die mein Leben verändert hat. So etwas wie mein Godesberger Programm. Sie hat mich nach 5 Jahren im Untergrund mehrheitsfähig gemacht. Zitat Ende. Kunze ist nicht nur Fachmann für sozialkritische Songs, er schreibt auch wunderschöne Liebeslieder, wie eben Dein ist mein ganzes Herz. Der Text erinnert zunächst an den Klassiker von Franz Lehár aus der Operette Land des Lächelns, kriegt aber nach der ersten Zeile eine Kurve in eine andere Richtung. Für Heinz-Rudolf Kunze war diese Platte der Durchbruch als Rockstar. Ende Dezember 1985 stieg die Single in die Charts ein, in denen sie sich 12 Wochen hielt. Im Radio spielten sie die Nummer mehrfach täglich, bis heute ist sie im Rundfunk immer wieder zu hören. Die gleichnamige LP, Dein ist mein ganzes Herz, war Kunzes 5. und hätte bei einem Misserfolg auch seine letzte sein können. So aber versiebenfachte dieser Titel sein Publikum. Glück muss man haben. Das hatte auch Nino D'Angelo mit seinen Liedern wie Dem Engel der Nacht aus dem Jahre 1987.

Schlagerradio, die 80er, 90er Show mit Gigi Anderson und seinem Hit Cheerio. Nur einer von vielen, wie am weißen Strand von San Angelo oder Sommernacht in Rom. Aber Gigi Anderson ist nicht nur als Sänger erfolgreich, auch als Komponist und Produzent für andere Interpreten. Er schrieb unter anderem für Audrey Lenders den Titel Manuel Goodbye und für Engelbert The Spanish Night is Over. Jetzt hören wir Mary Rose mit einem Hit von 1985. Ich bin stark, nur mit dir.

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Schlagerradio, die 80er, 90er Show. Und das war ein Hit von Wolfgang Petri. Bronze, Silber und Gold aus dem Jahr 1995. Als Christo und Jean-Claude den Berliner Reichstag verhüllt haben. Kaum zu glauben, dass das über 30 Jahre her ist. Mich erinnert ein kleines Stück des Verpackungsmaterials, das auf meinem Schreibtisch liegt, an dieses spektakuläre Ereignis, das damals unserer Stadt sehr gut getan hat. Noch etwas aus meinem Nähkästchen. Ich habe damals spontan einen Chansontext für eine Sängerin geschrieben, die ich im Theater des Westens gesehen hatte und die mich fasziniert hatte aufgrund ihrer gewaltigen Präsenz. Der Titel meines Chansons lautete »Ich stell mir vor, der Christo würde mich verpacken«. Finde ich heute noch witzig. Mein Text hat die Dame nie erreicht und wer weiß heute noch, wer Christo ist. Die Zeit, sie eilt im Sauseschritt genau und wir sausen mit. Auch in dieser Sendung. Weiter geht's mit den Prinzen und deren Lebensweisheit von 1995. Du musst ein Schwein sein in dieser Welt.

0: Freuen Sie sich auf ein bisschen Aroma von Roger Whittaker, auf das Abenteuerland von Pur und das Lampenfieber von Gitte Henning.
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2: Ich bin Silke Rech. Nach dem Scheitern der deutschen Bewerbung für einen Sitz im UNO-Sicherheitsrat hat Entwicklungsministerin Radovan vor einem Rückzug aus den Vereinten Nationen gewarnt. Deutschland müsste weiter Verantwortung übernehmen, sagte die SPD-Politikerin.
3: Zuvor war eine Diskussion über die deutschen Beiträge an die UNO entstanden. Aus der Bundesregierung heißt es, eine erneute Bewerbung um einen Sitz im Sicherheitsrat sei in einigen Jahren möglich. Bei der Wahl hatte die UNO-Vollversammlung Portugal und Österreich den Vorzug gegeben. Timo Wiesner, Redaktion.
2: Bundesinnenminister Dobrindt will an den deutschen Grenzkontrollen festhalten. Beim Treffen der EU-Innenminister in Luxemburg sagte er, die Kontrollen hätten die illegale Migration spürbar verringert. Die EU-Kommission fordert dagegen ein Ende der Maßnahmen. Sie verweist auf den neuen EU-Asylpakt und weitere Regelungen, die in den kommenden Tagen in Kraft treten. Die Hisbollah im Libanon lehnt die vereinbarte Waffenruhe mit Israel weiter ab. Die Miliz erklärte, solange israelische Truppen im Libanon blieben, werde der Widerstand fortgesetzt. Israel und der Libanon hatten sich zwar auf eine Waffenruhe geeinigt, bislang hat sie den Konflikt aber nicht beendet. Im Prozess um den Anschlag auf den Magdeburger Weihnachtsmarkt hat die Generalstaatsanwaltschaft eine lebenslange Freiheitsstrafe gefordert. Zudem soll der Angeklagte in Sicherungsverwahrung kommen. Dem 51-Jährigen werden unter anderem 6 Morde und mehr als 300 versuchte Morde vorgeworfen. Bei dem Anschlag im Dezember 2024 waren 6 Menschen getötet worden. Die deutsche Film- und Fernsehbranche trauert um den Schauspieler Axel Schreiber. Er ist im Alter von 49 Jahren nach einer Krebserkrankung gestorben. Bekannt wurde Schreiber vor allem durch die Serie Türkisch für Anfänger. Seine Agentur würdigte ihn als großartigen Schauspieler und engen Weggefährten. Neben zahlreichen Fernsehrollen wirkte Schreiber auch in Filmen und Krimiserien mit. Jetzt kompetent und zuverlässig das Wetter bei uns in Berlin-Brandenburg. In den kommenden Stunden wolkig und allmählich nachlassende Schauer und Gewitter. Tiefstwerte zwischen 14 und 11 Grad. Der Schlagerradio-Wettertrend. Am Freitag wolkig und im Tagesverlauf vom Westen erneut Schauer und Gewitter. Höchstwerte 20 bis 22 Grad. 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
0: Hallo und vielleicht kennen Sie ihn auch, den Regen von New York. Hier kommt Howard Carpendale mit Shine On von 1985.
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Schlagerradio, die 80er, 90er Show mit Andreas Martin und seinem Song von 1985, Samstagnacht in der Stadt. Der Sänger ist ja am 13. September letzten Jahres im Alter von 72 Jahren verstorben. Geblieben ist uns seine Stimme auf Tonträgern und auch optisch kann man ihn bei YouTube in vielen Fernsehausschnitten sehen. Außerdem sorgt sein Sohn Alexander dafür, dass sein Vater nicht vergessen wird. Andreas Martin wurde ja 1952 in Ost-Berlin geboren und als er 5 Jahre alt war, zogen seine Eltern mit ihm aus der DDR in die Bundesrepublik. Nach der Schule absolvierte er ein Musikstudium und arbeitete sehr erfolgreich 10 Jahre lang mit dem Produzentenpaar Toni Hendrik und Karin Hartmann. Bekannt wurde Andreas Martin durch den Titel Amore Mio, mit dem er 1982 in der deutschen Hitparade Platz 25 erreichte. Sein größter Erfolg war 1987 der von Raffi Deutscher komponierte Titel Du bist alles. Mit Raffi war Andreas Martin auch 2 Jahre lang das Popduo New Mixed Emotions. 2019 erschien ein Duett von Vater und Sohn, Andreas und Alexander, mit dem Titel Wir fangen von vorne an. Und im Dezember 23 erschien das Abschiedsalbum von Andreas Martin Hier in dem Moment. Wir hören jetzt Roger Whittaker mit ein bisschen Aroma aus dem Jahr 1986.

Schlagerradio, die 80er, 90er Show mit Michael Morgan und seinem Song von 1992. Zuerst kam die Sonne. Eine kleine Kuriosität am Rande. Dieses Lied sang 1971 sein Namensvetter Manfred Morgan. Mir ist er begegnet, als ich Mitte der 70er Jahre bei der Plattenfirma BASF anfing, Singles zu produzieren. Nach seinem Erfolg als Sänger war Manfred Morgan als Komponist und Texter tätig. 2015 ist er mit 66 Jahren verstorben. Jetzt hören wir Pur mit dem Abenteuerland aus dem Jahr 1995.

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Schlagerradio, die 80er, 90er Show mit Peter Maffay und seinem Lied Nessaja aus dem Konzeptalbum Tabaluga oder Die Reise zur Vernunft aus dem Jahr 1983. Das Lied stellt auf dem Album die letzte Station des Drachen Tabaluga dar, bei der er der Schildkröte Nessaja begegnet. Tabaluga ist ein kleiner grüner Drache, eine Märchengestalt, die von Peter Maffay, Rolf Zukowski und dem Maffay-Textautor Gregor Rotschek erdacht wurde. Der Tabaluga-Erfolg begann mit dem Konzeptalbum Tabaluga oder Die Reise zur Vernunft und es folgten 6 weitere Alben. Es gab 4 Tourneen, ein Musical in Oberhausen und eine Zeichentrick-Fernsehserie, die in über 100 Ländern erfolgreich ausgestrahlt wurde. 2018 kam Tabaluga der Film in die Kinos. Inzwischen tragen viele Kindergärten den Namen Tabaluga. Der kleine Drache ist inzwischen 7 Jahre alt und wohnt in Grünland. Übrigens, ein Drachenjahr sind 100 Menschenjahre. Jetzt hören wir Lena Valaitis mit Costa Cordalis, wenn der Regen auf uns fällt.

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0: Ja, und das waren sie wieder, liebe Schlagerfreunde. Die Kulthits der 80er und 90er Jahre. Gerne wieder am nächsten Sonntag von 14 bis 18 Uhr hier bei Schlagerradio. Da gibt's am kommenden Samstag auch wieder die Evergreens Agogo von 9 bis 10. Jetzt wünsche ich Ihnen noch einen schönen Abend und sage Tschüss, Ihr Bert Behl.
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2: Ich bin Silke Rech. Das war der Tag. Bundesgesundheitsministerin Wagen hat einen Entwurf für eine Pflegereform vorgelegt. Demnach sollen kinderlose Menschen künftig höhere Beiträge zur Pflegeversicherung zahlen. Außerdem sind strengere Regeln für die Einstufung in einen Pflegegrad geplant. Auch Minijobber sollen künftig in die Pflegeversicherung einzahlen. Mit der Reform will die Bundesregierung die Finanzierung der Pflegeversicherung langfristig sichern. Deutschland unterstützt Pläne, ukrainischen Männern im wehrpflichtigen Alter die Aufnahme über die EU-Schutzregelung zu erschweren. Darüber wird derzeit in der EU beraten. Bundesinnenminister Dobrindt sagte, er rechne mit einer gemeinsamen Lösung. Diskutiert wird, Männer zwischen 23 und 60 Jahren künftig von der Sonderregelung auszuschließen. Sie könnten aber weiterhin einen Asylantrag stellen. Kritik kommt von den Grünen und Linken. Sie warnen vor mehr Bürokratie und Nachteilen für Kriegsdienstverweigerer. Auch abgelehnte Asylbewerber haben Anspruch auf Unterstützung. Das hat der Europäische Gerichtshof entschieden. Demnach müssen EU-Staaten einen angemessenen Lebensstandard und die soziale Teilhabe der Betroffenen sichern. Geklagt hatte ein Afghane, dem in Deutschland Leistungen gekürzt worden waren. Er erhielt zwar Unterkunft und Verpflegung, aber kein Geld für Kleidung oder andere Dinge des täglichen Bedarfs. Das Urteil könnte Auswirkungen auf die in Deutschland zuletzt verschärften Regelungen haben. Im Konflikt zwischen Israel und der Hisbollah gibt es einen neuen Anlauf für eine Waffenruhe. Der libanesische Ministerpräsident bezeichnete die Gespräche mit Israel als den besten Weg zu mehr Sicherheit und Stabilität. Geplant ist unter anderem, dass die libanesische Armee schrittweise die Kontrolle im Südlibanon übernimmt. Die Hisbollah lehnt die Vereinbarung jedoch ab und kritisiert die Verhandlungen scharf. Bei einer Lufthansa-Maschine hat es am Frankfurter Flughafen einen Zwischenfall gegeben. Das Bugfahrwerk einer Boeing 787 knickte auf einer Parkposition plötzlich ein. Die Maschine sackte vorne auf den Boden. Mehrere Crew- und Bodenmitarbeiter wurden verletzt. Die Ursache des Vorfalls wird nun untersucht. Jetzt kompetent und zuverlässig das Wetter bei uns in Berlin-Brandenburg. In den kommenden Stunden wolkig und allmählich nachlassende Schauer und Gewitter. Tiefstwerte zwischen 14 und 11 Grad. Der Schlagerradio-Wettertrend. Am Freitag wolkig und im Tagesverlauf vom Westen erneut Schauer und Gewitter. Höchstwerte 20 bis 22 Grad.
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1: Ich bin Silke Rech. Das war der Tag. Bundesgesundheitsministerin Wagen hat einen Entwurf für eine Pflegereform vorgelegt. Demnach sollen kinderlose Menschen künftig höhere Beiträge zur Pflegeversicherung zahlen. Außerdem sind strengere Regeln für die Einstufung in einen Pflegegrad geplant. Auch Minijobber sollen künftig in die Pflegeversicherung einzahlen. Mit der Reform will die Bundesregierung die Finanzierung der Pflegeversicherung langfristig sichern. Deutschland unterstützt Pläne, ukrainischen Männern im wehrpflichtigen Alter die Aufnahme über die EU-Schutzregelung zu erschweren. Darüber wird derzeit in der EU beraten. Bundesinnenminister Dobrindt sagte, er rechne mit einer gemeinsamen Lösung. Diskutiert wird, Männer zwischen 23 und 60 Jahren künftig von der Sonderregelung auszuschließen. Sie könnten aber weiterhin einen Asylantrag stellen. Kritik kommt von den Grünen und Linken. Sie warnen vor mehr Bürokratie und Nachteilen für Kriegsdienstverweigerer. Auch abgelehnte Asylbewerber haben Anspruch auf Unterstützung. Das hat der Europäische Gerichtshof entschieden. Demnach müssen EU-Staaten einen angemessenen Lebensstandard und die soziale Teilhabe der Betroffenen sichern. Geklagt hatte ein Afghane, dem in Deutschland Leistungen gekürzt worden waren. Er erhielt zwar Unterkunft und Verpflegung, aber kein Geld für Kleidung oder andere Dinge des täglichen Bedarfs. Das Urteil könnte Auswirkungen auf die in Deutschland zuletzt verschärften Regelungen haben. Im Konflikt zwischen Israel und der Hisbollah gibt es einen neuen Anlauf für eine Waffenruhe. Der libanesische Ministerpräsident bezeichnete die Gespräche mit Israel als den besten Weg zu mehr Sicherheit und Stabilität. Geplant ist unter anderem, dass die libanesische Armee schrittweise die Kontrolle im Südlibanon übernimmt. Die Hisbollah lehnt die Vereinbarung jedoch ab und kritisiert die Verhandlungen scharf. Bei einer Lufthansa-Maschine hat es am Frankfurter Flughafen einen Zwischenfall gegeben. Das Bugfahrwerk einer Boeing 787 knickte auf einer Parkposition plötzlich ein. Die Maschine sackte vorne auf den Boden. Mehrere Crew- und Bodenmitarbeiter wurden verletzt. Die Ursache des Vorfalls wird nun untersucht. Jetzt kompetent und zuverlässig das Wetter bei uns in Berlin-Brandenburg. In den kommenden Stunden wolkig und allmählich nachlassende Schauer und Gewitter. Tiefstwerte zwischen 14 und 11 Grad. Der Schlagerradio-Wettertrend. Am Freitag wolkig und im Tagesverlauf vom Westen erneut Schauer und Gewitter. Höchstwerte 20 bis 22 Grad. 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
1: Ich bin Silke Rech. Das wird der Tag. Bundeskanzler Merz reist morgen zum EU-Westbalkan-Gipfel nach Montenegro. Dort treffen sich Vertreter der EU mit 6 Balkanstaaten, die auf einen Beitritt zur Europäischen Union hoffen. Deutschland und Frankreich wollen dabei eine neue Initiative vorstellen. Sie soll den Ländern schon vor einer Vollmitgliedschaft Vorteile bringen und so Reformen fördern. Außenminister Wadephul setzt heute seinen Besuch in Mexiko fort. Im Mittelpunkt stehen Gespräche über die wirtschaftliche Zusammenarbeit beider Länder. Geplant sind Treffen mit Vertretern deutscher Unternehmen und Mitgliedern der mexikanischen Regierung. Zum Abschluss besucht Wadephul ein Werk des deutschen Unternehmens Merck. Mit Rock am Ring und Rock im Park starten an diesem Wochenende die ersten großen Musikfestivals des Sommers. Beide Veranstaltungen sind ausverkauft. Insgesamt werden rund 170.000 Besucher erwartet. Auf den Bühnen stehen unter anderem Iron Maiden und Linkin Park. An den 3 Festivaltagen sind rund 70 Konzerte geplant. Viele Festivalfans hoffen jetzt auf gutes Wetter. Im vergangenen Jahr hatte Regen die Gelände teilweise in Schlammfelder verwandelt. Die deutschen Fußballerinnen können heute die direkte Qualifikation für die WM 2027 perfekt machen. Gegner in Köln ist Norwegen. Deutschland führt die Gruppe mit einem Punkt Vorsprung an. Mit einem Sieg wäre das Ticket für die Weltmeisterschaft in Brasilien zum Greifen nah. Allerdings muss das Team mehrere Ausfälle verkraften. Unter anderem fehlen Julia Quinn und Janina Minge. Die Kapitänsbinde trägt deshalb erstmals Sjoerke Nysken. Alexander Zverev kämpft heute bei den French Open um den Einzug ins Finale. Im Halbfinale trifft der deutsche Tennisprofi auf den Tschechen Jakub Mensik. Die Partie beginnt um 14.30 Uhr in Paris. Der Sieger spielt am Sonntag um den Titel. Jetzt kompetent und zuverlässig das Wetter bei uns in Berlin-Brandenburg. In den kommenden Stunden wolkig und allmählich nachlassende Schauer und Gewitter. Tiefstwerte zwischen 14 und 11 Grad. Der Schlagerradio-Wettertrend. Am Freitag wolkig und im Tagesverlauf vom Westen erneut Schauer und Gewitter. Höchstwerte 20 bis 22 Grad.
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1: Ich bin Silke Rech. Das wird der Tag. Bundeskanzler Merz reist morgen zum EU-Westbalkan-Gipfel nach Montenegro. Dort treffen sich Vertreter der EU mit 6 Balkanstaaten, die auf einen Beitritt zur Europäischen Union hoffen. Deutschland und Frankreich wollen dabei eine neue Initiative vorstellen. Sie soll den Ländern schon vor einer Vollmitgliedschaft Vorteile bringen und so Reformen fördern. Außenminister Wadephul setzt heute seinen Besuch in Mexiko fort. Im Mittelpunkt stehen Gespräche über die wirtschaftliche Zusammenarbeit beider Länder. Geplant sind Treffen mit Vertretern deutscher Unternehmen und Mitgliedern der mexikanischen Regierung. Zum Abschluss besucht Wadephul ein Werk des deutschen Unternehmens Merck. Mit Rock am Ring und Rock im Park starten an diesem Wochenende die ersten großen Musikfestivals des Sommers. Beide Veranstaltungen sind ausverkauft. Insgesamt werden rund 170.000 Besucher erwartet. Auf den Bühnen stehen unter anderem Iron Maiden und Linkin Park. An den 3 Festivaltagen sind rund 70 Konzerte geplant. Viele Festivalfans hoffen jetzt auf gutes Wetter. Im vergangenen Jahr hatte Regen die Gelände teilweise in Schlammfelder verwandelt. Die deutschen Fußballerinnen können heute die direkte Qualifikation für die WM 2027 perfekt machen. Gegner in Köln ist Norwegen. Deutschland führt die Gruppe mit einem Punkt Vorsprung an. Mit einem Sieg wäre das Ticket für die Weltmeisterschaft in Brasilien zum Greifen nah. Allerdings muss das Team mehrere Ausfälle verkraften. Unter anderem fehlen Julia Quinn und Janina Minge. Die Kapitänsbinde trägt deshalb erstmals Sjoerke Nysken. Alexander Zverev kämpft heute bei den French Open um den Einzug ins Finale. Im Halbfinale trifft der deutsche Tennisprofi auf den Tschechen Jakub Mensik. Die Partie beginnt um 14.30 Uhr in Paris. Der Sieger spielt am Sonntag um den Titel. Jetzt kompetent und zuverlässig das Wetter bei uns in Berlin-Brandenburg. In den kommenden Stunden wolkig und allmählich nachlassende Schauer und Gewitter. Tiefstwerte zwischen 14 und 11 Grad. Der Schlagerradio-Wettertrend. Am Freitag wolkig und im Tagesverlauf vom Westen erneut Schauer und Gewitter. Höchstwerte 20 bis 22 Grad.
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1: Ich bin Silke Rech. Das wird der Tag. Bundeskanzler Merz reist morgen zum EU-Westbalkan-Gipfel nach Montenegro. Dort treffen sich Vertreter der EU mit 6 Balkanstaaten, die auf einen Beitritt zur Europäischen Union hoffen. Deutschland und Frankreich wollen dabei eine neue Initiative vorstellen. Sie soll den Ländern schon vor einer Vollmitgliedschaft Vorteile bringen und so Reformen fördern. Außenminister Wadephul setzt heute seinen Besuch in Mexiko fort. Im Mittelpunkt stehen Gespräche über die wirtschaftliche Zusammenarbeit beider Länder. Geplant sind Treffen mit Vertretern deutscher Unternehmen und Mitgliedern der mexikanischen Regierung. Zum Abschluss besucht Wadephul ein Werk des deutschen Unternehmens Merck. Mit Rock am Ring und Rock im Park starten an diesem Wochenende die ersten großen Musikfestivals des Sommers. Beide Veranstaltungen sind ausverkauft. Insgesamt werden rund 170.000 Besucher erwartet. Auf den Bühnen stehen unter anderem Iron Maiden und Linkin Park. An den 3 Festivaltagen sind rund 70 Konzerte geplant. Viele Festivalfans hoffen jetzt auf gutes Wetter. Im vergangenen Jahr hatte Regen die Gelände teilweise in Schlammfelder verwandelt. Die deutschen Fußballerinnen können heute die direkte Qualifikation für die WM 2027 perfekt machen. Gegner in Köln ist Norwegen. Deutschland führt die Gruppe mit einem Punkt Vorsprung an. Mit einem Sieg wäre das Ticket für die Weltmeisterschaft in Brasilien zum Greifen nah. Allerdings muss das Team mehrere Ausfälle verkraften. Unter anderem fehlen Julia Quinn und Janina Minge. Die Kapitänsbinde trägt deshalb erstmals Sjoerke Nysken. Alexander Zverev kämpft heute bei den French Open um den Einzug ins Finale. Im Halbfinale trifft der deutsche Tennisprofi auf den Tschechen Jakub Minsik. Die Partie beginnt um 14.30 Uhr in Paris. Der Sieger spielt am Sonntag um den Titel. Jetzt kompetent und zuverlässig das Wetter bei uns in Berlin-Brandenburg. In den kommenden Stunden wolkig und allmählich nachlassende Schauer und Gewitter. Tiefstwerte zwischen 14 und 11 Grad. Der Schlagerradio-Wettertrend. Am Freitag wolkig und im Tagesverlauf vom Westen erneut Schauer und Gewitter. Höchstwerte 20 bis 22 Grad.
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